Darauf hat sich der Koordinierungsrat von Bund, Ländern und Verkehrsbranche geeinigt. Der neue Preis orientiert sich demnach unter anderem an den Kosten für Personal und Energie. Nach heftigen Diskussionen bis zur letzten Sekunde haben sich Union und SPD bei der Pflegereform geeinigt und das Paket direkt auf den Weg gebracht.

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1: Im Studio Anna Löwer. Die Spritpreise explodieren. Ab heute wird zumindest etwas gegengesteuert. Der Tankrabatt tritt wieder in Kraft. Die Steuern auf Benzin und Diesel sinken um rund 17 Cent pro Liter. Der ADAC geht davon aus, dass das aber erst in den kommenden Tagen an den Zapfsäulen ankommt. 66,80 Euro statt 63 Euro. So viel soll das Deutschlandticket ab Januar kosten. Das hat die zuständige Arbeitsgruppe mit Vertretern von Bund, Ländern und Verkehrsverbänden beschlossen. Über 14 Millionen Menschen nutzen das Ticket. Eingeführt wurde es vor 3 Jahren als 49-Euro-Ticket. Es gibt neuen Streit bei VW. Der Autobauer kündigt zum Jahresende zahlreiche Tarifverträge. Dabei geht es nicht um Kündigungen von Mitarbeitern, sondern um neue Regeln bei den Arbeitsbedingungen, zum Beispiel bei Urlaub, Arbeitszeit oder Kündigungsfristen. Die IG Metall kündigte Widerstand gegen die Pläne an. Jetzt hat sich die Bundesregierung doch geeinigt und die Pflegereform auf den Weg gebracht. Damit sich die Pflegeversicherung weiter finanzieren kann, sollen unter anderem die Beiträge für Kinderlose steigen. Außerdem soll künftig genauer geprüft werden, ob ein Pflegefall vorliegt oder nicht.
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Überraschend, überraschend an. Cruelty Gang, Phil Bo-Riva und Ellie Neumann. Okay Blue. 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
1: Im Studio Anna Löwer. Neuer Monat, neue Regeln. Der Tankrabatt tritt heute wieder in Kraft. Dadurch soll Benzin und Diesel rund 17 Cent günstiger werden. Außerdem setzt die Bahn ab Mitte des Monats auf ein Alkoholverbot an allen Bahnhöfen. Hecken im Garten dürfen wieder geschnitten werden und die Uhr wird zurückgestellt. VW setzt seinen harten Sparkurs weiter fort. Der Autobauer kündigt zum Jahresende etliche Tarifverträge. Darunter ist auch der wichtige Manteltarifvertrag, der Arbeitsbedingungen wie Urlaub, Arbeitszeit und Kündigungsfristen regelt. Die Gewerkschaft IG Metall spricht von einem üblen Foul. Das Deutschland-Ticket kostet nächstes Jahr 66,80 Euro und damit knapp 4 Euro mehr als momentan. Darauf hat sich der Koordinierungsrat von Bund, Ländern und Verkehrsbranche geeinigt. Der neue Preis orientiert sich demnach unter anderem an den Kosten für Personal und Energie. Nach heftigen Diskussionen bis zur letzten Sekunde haben sich Union und SPD bei der Pflegereform geeinigt und das Paket direkt auf den Weg gebracht. Geplant sind unter anderem höhere Beiträge für Menschen ohne Kinder. Außerdem soll eine Expertenkommission weitere tiefergreifende Maßnahmen erarbeiten.
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Suki Waterhouse, back in love.

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1: Im Studio Anna Löber. Die Spritpreise explodieren. Ab heute wird zumindest etwas gegengesteuert. Der Tankrabatt tritt wieder in Kraft. Die Steuern auf Benzin und Diesel sinken um rund 17 Cent pro Liter. Der ADAC geht davon aus, dass das aber erst in den kommenden Tagen an den Zapfsäulen ankommt. 66,80 Euro statt 63 Euro. So viel soll das Deutschland-Ticket ab Januar kosten. Das hat die zuständige Arbeitsgruppe mit Vertretern von Bund, Ländern und Verkehrsverbänden beschlossen. Über 14 Millionen Menschen nutzen das Ticket. Eingeführt wurde es vor 3 Jahren als 49-Euro-Ticket. Es gibt neuen Streit bei VW. Der Autobauer kündigt zum Jahresende zahlreiche Tarifverträge. Dabei geht es nicht um Kündigungen von Mitarbeitern, sondern um neue Regeln bei den Arbeitsbedingungen, zum Beispiel bei Urlaub, Arbeitszeit oder Kündigungsfristen. Die IG Metall kündigte Widerstand gegen die Pläne an. Jetzt hat sich die Bundesregierung doch geeinigt und die Pflegereform auf den Weg gebracht. Damit sich die Pflegeversicherung weiter finanzieren kann, sollen unter anderem die Beiträge für Kinderlose steigen. Außerdem soll künftig genauer geprüft werden, ob ein Pflegefall vorliegt oder nicht.
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1: Im Studio Hanna Messerschmidt. Die Spritpreise explodieren. Ab heute wird zumindest etwas gegengesteuert. Der Tankrabatt tritt wieder in Kraft. Die Steuern auf Benzin und Diesel sinken um rund 17 Cent pro Liter. Der ADAC geht davon aus, dass das aber erst in den kommenden Tagen an den Zapfsäulen ankommt. Für viele bleibt die Pflegereform nur ein Tropfen auf dem heißen Stein. Union und SPD wollen unter anderem die Beiträge für Menschen ohne Kinder erhöhen. Von der IG Metall heißt es, die Pflegekrise wird weiter nur verwaltet. Die privaten Krankenkassen und auch Arbeitgeber begrüßen das Paket. Das Deutschland-Ticket kostet nächstes Jahr 66,80 Euro und damit knapp 4 Euro mehr als momentan. Darauf hat sich der Koordinierungsrat von Bund, Ländern und Verkehrsbranche geeinigt. Der neue Preis orientiert sich demnach unter anderem an den Kosten für Personal und Energie. Mit fast komplett neuem Kader trifft die DFB-Elf heute in der Nations League auf Serbien. Mit dabei sind unter anderem die Shootingstars Said Delmala und Lennart Kahl. Nach dem Fehlstart unter Bundestrainer Klopp soll heute die Wende her. Anstoß in München ist um 20.45 Uhr.
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2: Schönen Donnerstag euch, hier ist Johanna Penzek. Noch brauche ich keine Brille, aber ich weiß, im Alter wird das auf mich zukommen und so schlimm finde ich das auch erstmal gar nicht. Jedes Mal, wenn ich mit meinem Freund zum Optiker gehe, weil der eine neue Brille braucht, dann probiere ich mich auch da mal so durch und ich würde sagen, ja, stehen mir schon so Brillen, aber brauchen tue ich sie eben noch nicht. Es gibt aber genug Brillenträger auf der Welt und die setzen mit ihren Brillen auch noch Trends. Und das Gestell auf der Nase, welches da besonders angesagt ist gerade, das checken wir gleich mal aus nach 3 Songs.
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1: Rund 40 Millionen Menschen in Deutschland tragen eine Brille. Und aus eigener Erfahrung als Shoppingbegleitung weiß ich, sich so eine Brille aussuchen ist gar nicht so leicht. Farbe und Form müssen ja auch irgendwie gut aussehen, gleichzeitig zur Persönlichkeit passen. Und genau wie in der Mode gibt es auch da Trends. Amina Jamai Asiban aus der Brillux Radio Redaktion, du hast dir das mal genauer angeschaut. Was verändert sich denn gerade auf dem Trendmarkt der Brillen?
2: Auffällig ist, die Trends werden alltagstauglicher. Nach Jahren mit extremen Statement-Brillen geht es jetzt oft um Modelle, die auffallen, aber nicht verkleidet wirken. Viele Kollektionen, die setzen auf leichte Metallgestelle, transparente Fassungen oder warme Naturtöne wie braun oder beige.

0: Gleichzeitig bleiben große Brillen aber wichtig, nur etwas weicher und harmonischer als noch vor so ein paar Jahren.
1: Also wieder in Richtung weniger ist mehr.
0: Ganz genau. Selbst auffällige Brillen, die wirken gerade entspannter. Und spannend ist auch, es laufen im Grunde zwei Richtungen gleichzeitig. Also einerseits sehr filigrane Metallbrillen, oft oval oder so mit Retro-Anklängen. Andererseits größere Kunststofffassungen mit mehr Präsenz. Also einfach so eine Mischung aus Zurückhaltung und Persönlichkeit.
1: Und welche Form sieht man aktuell besonders häufig?
0: Ja, Retro bleibt insgesamt ein großes Thema. Runde Brillen feiern weiter ihr Comeback, genauso klassische Pilotenbrillen mit dünnen Metallrahmen. Dazu kommen Oversize-Modelle, aber eben nicht mehr nach dem Motto, je größer, desto besser. Die neuen Formen, die wirken oft weicher und sollen eher Charakter geben, als einfach nur laut sein.
1: Klingt ein bisschen so, als würde die Brille heute mehr über den eigenen Stil erzählen als früher.
0: Mhm, total. Also die Brille ist inzwischen für viele fast sowas wie Schmuck geworden. Sie soll modern aussehen, aber trotzdem bequem und selbstverständlich wirken. Vielleicht passt das auch ganz gut in die Zeit. Viele haben offenbar keine Lust mehr auf komplett perfekte Inszenierung, sondern eher auf Dinge, die Persönlichkeit zeigen, ohne ständig Aufmerksamkeit einzufordern.
1: Und eigentlich interessant, dass ausgerechnet so ein Alltagsaccessoire gerade zeigt, wie sich Mode verändert. Weniger Trenddiktat, mehr Persönlichkeit.

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1: Viele Wolken gibt es heute früh. Im Tagesverlauf wird es dann im Westen richtig nass. Da sind kräftige Schauer und vereinzelt auch Gewitter drin. Sonst bleibt es oft noch trocken, aber die Wolken verdichten sich langsam. Dazu Höchstwerte von 18 bis 26 Grad. Morgen meist sonnig und trocken bei maximal 23 Grad.

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1: Schönen Donnerstagmorgen, euch Johanna Penzek ist hier. Mein Guilty Pleasure jeden Morgen ist so ein richtig großer Kaffee mit einem super großen Schuss komplett zuckriger Vanillemilch. Ich weiß, es ist nicht gut für meinen Körper, so viel Zucker, aber es ist einfach unfassbar lecker. Und jeder hat ja sowas. Wenn es bei euch nicht der Kaffee ist, dann wahrscheinlich was anderes. So ein Guilty Pleasure, woher der Begriff überhaupt kommt, das klären wir gleich nach zwei Songs.

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1: Wir haben sie alle, Dinge, die wir lieben, aber auf die wir jetzt nicht unbedingt super stolz sind. Wenn wir Serien oder Musik hören, wo andere sagen, also das hätte ich ja wirklich nicht von dir gedacht, dann sagen wir meistens liebevoll, ja, ist mein Guilty Pleasure. Und irgendwie wirkt das dann gleich sympathischer und nicht komisch, sagt auch meine Kollegin Alexandra Peters. Alexandra, aber erklär mal ganz kurz, was bedeutet der Begriff Guilty Pleasure eigentlich genau?
2: Übersetzt heißt es schuldhaftes Vergnügen. Gemeint sind Dinge, die Spaß machen, aber gesellschaftlich so ein bisschen abgewertet werden. Es geht selten um Moral, meist geht es um Geschmack und Image. Das schlechte Gewissen ist daher ironisch gemeint.
1: Und woher kommt Guilty Pleasure?
2: Der Ausdruck kommt aus dem Englischen. Erste Belege dafür gibt es schon im 19. Jahrhundert. Populär wurde er aber erst viel später, vor allem durch Medien und die Popkultur. Wikipedia beschreibt ihn als festen Begriff der Alltagskultur. Ursprünglich tauchte er vor allem in Literatur und Journalismus auf, um private Vorlieben zu beschreiben, die man nicht offen teilen wollte. Mit Reality-TV und Lifestyle-Magazinen der 1990er und 2000er Jahre wurde er schließlich zum, ja, humorvollen Alltagskultur. Begriff.
1: Und warum sind so Guilty Pleasures heute so verbreitet?
2: Weil wir Geschmack heute ständig bewerten und soziale Medien das noch verstärken. Man zeigt, was man gut findet, aber nicht alles passt zum eigenen Image oder zu dem, was als, ich sag mal, hochwertig gilt. Guilty Pleasures erlauben es, Dinge zu genießen, ohne sie rechtfertigen zu müssen. Es ist so wie ein spielerischer Umgang mit Geschmack, bei dem man seine Vorlieben ganz entspannt mit anderen teilen kann, obwohl sie vielleicht nicht so gesund oder hochwertig sind oder dementsprechend, was andere toll finden. Also zum Beispiel eine Lieblings-Trash-TV-Serie haben, die man immer guckt, bei der man sich aber halt super vom Alltag entspannen kann.
1: Guilty Pleasures sind also kleine Vergnügen mit nicht dem besten Ruf. Die entstehen aus Erwartung, Geschmack und Selbstironie. Und ohne die wäre das Leben ja auch nicht lebenswert, oder?

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1: Als ich das erste Mal die Wok-WM geschaut habe, habe ich mich gefragt, wer kommt denn auf sowas? Sich mit so Essens-Wok an den Po geschnallt, eine Eisbahn runterstürzen. Unterhaltsam war es aber allemal und wir haben eine der Gewinnerinnen getroffen und mal geschaut, ob sie auch jetzt noch Jahre später was mit Woks zu tun hat. Das hört ihr gleich nach 7.

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1: Im Studio Hanna Messerschmidt. Neuer Monat, neue Regeln. Der Tankrabatt tritt heute wieder in Kraft. Dadurch soll Benzin und Diesel rund 17 Cent günstiger werden. Außerdem setzt die Bahn ab Mitte des Monats auf ein Alkoholverbot an allen Bahnhöfen und die Uhr wird Ende des Monats zurückgestellt. Die umstrittene Zuckergetränkesteuer wird konkreter. Zero-Getränke und alkoholfreies Bier sollen laut neuem Gesetzentwurf nicht darunter fallen, berichtet das Handelsblatt. Besteuert werden sollen dagegen klassische Softdrinks und gesüßte Säfte nach dem Prinzip, je mehr Zucker, desto höher die Abgabe. Es gibt neuen Streit bei VW. Der Autobauer kündigt zum Jahresende zahlreiche Tarifverträge. Dabei geht es nicht um Kündigungen von Mitarbeitern, sondern um neue Regeln bei den Arbeitsbedingungen. Zum Beispiel bei Urlaub, Arbeitszeit oder Kündigungsfristen. Die IG Metall kündigte Widerstand gegen die Pläne an. Deutschland trifft heute in der Fußball Nations League auf Serbien. Die DFB-Elf ist mittlerweile seit 4 Spielen ohne Sieg. Die Ära Klopp droht mit einem Negativrekord zu starten. Anstoß in München ist um 20.45 Uhr.
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2: Einen wunderschönen Donnerstag euch. Hier ist Johanna Penzek. Also für meine sportliche Leistung, die ich im Leben bisher geleistet habe, gab es Medaillen. Ich habe noch eine von der Leichtathletik-Stadtmeisterschaft, aber damit möchte ich nicht unbedingt angeben, also dass ich damit 14 so eine sportliche Granate war. Deswegen stelle ich die jetzt nicht aus. Hätte ich aber sowas wie die VOG-WM gewonnen, dann vielleicht wäre das was anderes. Eine Gewinnerin haben wir zu Hause besucht und wie die wohnt und ob sie ihren VOG ausgestellt hat, das hört ihr gleich nach 3 Songs.
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0: 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Wie wohnt eigentlich eine Wok-Weltmeisterin in Berlin?
1: Hi, ich bin Annika Lehmann. Ich bin Wok-WM-Weltmeisterin, amtierend, weil es gibt nach mir niemanden mehr. Und ich saß im Wok zusammen mit Sven Hannawald, Thorsten Legert und Marcel Nügen. Wie ich wohne? Das ist eine gute Frage. Ich wohne ein bisschen im Pipi-Langstrumpf-Stil, würde ich sagen. Ich habe eine Hängematte im Schlafzimmer zum Beispiel. Die kommt aus Brasilien. Das ist eine Doppelhängematte. Da kann man sogar zu zweit rein. Die liebe ich wahnsinnig sehr und bin da wirklich, eigentlich ehrlich gesagt, viel zu selten drin. Mein Besuch ist da immer drin und meine kleine Tochter. Und dann liebe ich auch meine tolle neue Couch, die ist im Wohnzimmer, die ist so in grün, samtgrün, die kann man so ausziehen und da können nicht nur eine, nicht nur zwei, da können glaube ich sogar vier Leute drauf schlafen, das ist richtig toll. Und da kusche ich mit meiner Tochter hin an so Regentagen, aber auch wenn wir einfach mal ein bisschen Muggel, Gemütlichkeits-Kuschelzeit brauchen und dann machen wir Kerzen an und dann machen wir den Beamer an und dann bauen wir eine Höhle und darunter spielen wir Verstecken und es ist einfach mega Paradies für Kinder und für Erwachsene. Was ich auch noch ganz toll finde, ist im Bad meine Klobrille. Die ist nämlich Beach-Style. Die ist im Beach-Style, die hat da so Muscheln drauf und die ist so richtig, da fühle ich mich einfach wie am Strand. Dazu habe ich noch so einen Vorhang an der Badewanne. Das ist alles Beach-Style. Und wenn man mich jetzt fragt, ob ich jetzt Wok-WM-Weltmeisterin Wok zu Hause habe, mit dem ich koche, muss ich leider sagen, nein. Weil kochen kann ich leider gar nicht. Aber drin sitzen ist super.
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1: Viele Wolken gibt's heute Morgen und im Westen fällt vereinzelt schon leichter Regen. Später wird's in der Westhälfte zunehmend nass, der Regen wird kräftiger und ab und zu kann noch ein Gewitter dabei sein. Auch weiter Richtung Osten ziehen mehr Wolken rein, hier bleibt's aber noch trocken und dazu werden es 18 bis 26 Grad. Morgen dann oft wolkig mit ein bisschen Regen oder einzelnen Schauern. Zum Abend hin lockert's auf bei maximal 23 Grad.
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2: Schönen Donnerstag wünsche ich euch. Hier ist Johanna Penzek. Wenn ich was wirklich ungerne mache, dann ist es alleine essen. Das ist irgendwie nie unterhaltsam. Das ist irgendwie nur so reine Bedürfnisbefriedigung. Einfach den Hunger stillen. Und

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1: 6 Meter Durchmesser und 10 Tonnen schwer. Das ist der größte Tortilla der Welt. Zubereitet wurde der natürlich in Spanien. 72 Menschen waren da an der Zubereitung beteiligt. Klar, sonst hätten die dieses Essensmonstrum ja auch niemals fertig bekommen. Nur damit ihr euch das mal vorstellen könnt. In der Tortilla de Patatas waren 1700 Kilo Kartoffeln und 17.000 Eier. Ja, gehoben werden musste das Teil mit einem Baukran. Insgesamt wurden dann aus diesem Tortilla 10.000 Portionen geschnitten, die das Team vom XXL-Essen dann an die Zuschauer verkauft hat. Klar, das ganze Essen sollte ja auch nicht verschwendet werden. Der Erlös von den Portionen, der wurde hinterher dann auch gespendet, sodass es nicht nur eine coole Aktion war, wo alle irgendwie ein schönes gemeinschaftliches Gefühl hatten, sondern da ist eben auch nachhaltig was bei rumgekommen.
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1: Es ist bald wieder Award Season und ich meine nicht die Emmys, die wurden nämlich schon verliehen, und auch nicht die Grammys oder Oscars. Ich meine den Brillux Design Award. Was das ist, das hört ihr gleich in der nächsten Stunde.

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1: Im Studio Hanna Messerschmidt. Die Spritpreise explodieren. Ab heute wird zumindest etwas gegengesteuert. Der Tankrabatt tritt wieder in Kraft. Die Steuern auf Benzin und Diesel sinken um rund 17 Cent pro Liter. Viele Tankstellen geben die Steuersenkung offenbar schon weiter. Für viele bleibt die Pflegereform nur ein Tropfen auf dem heißen Stein. Union und SPD wollen unter anderem die Beiträge für Menschen ohne Kinder erhöhen. Von der IG Metall heißt es, die Pflegekrise wird weiter nur verwaltet. Die privaten Krankenkassen und auch Arbeitgeber begrüßen das Paket. Das Deutschland-Ticket kostet nächstes Jahr 66,80 Euro und damit knapp 4 Euro mehr als momentan. Darauf hat sich der Koordinierungsrat von Bund, Ländern und Verkehrsbranche geeinigt. Der neue Preis orientiert sich demnach unter anderem an den Kosten für Personal und Energie. Mit fast komplett neuem Kader trifft die DFB-Elf heute in der Nations League auf Serbien. Mit dabei sind unter anderem die Shootingstars Said Delmala und Lennart Kahl. Nach dem Fehlstart unter Bundestrainer Klopp soll heute die Wende her. Anstoß in München ist um 20.45 Uhr.
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2: Schönen guten Morgen wünsche ich euch. So ein Bauprojekt am eigenen Haus oder so eine krasse Sanierung, das ist ja schon ein Riesending. Das macht man ja nicht einfach mal eben. Da sind viele Menschen dran beteiligt, da passiert dann einiges. Und wenn es fertig ist, dann könnt ihr die Arbeit nicht nur bestaunen lassen von Freunde und Familie, ihr könnt damit auch einen Award gewinnen. Wie das geht, das hört ihr gleich nach 3 Songs.
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0: Manche Projekte, die sind was ganz Besonderes, weil die sind mutig, die sind überraschend und handwerklich einfach herausragend. Genau solche sucht der Brillux Design Award. Die Einreichungsphase für den Wettbewerb 2027 läuft seit dem 1. Mai und damit die Chance für Architektinnen, Planer, Handwerksbetriebe oder Bauherren, ihre Arbeit auf die ganz große Bühne zu bringen. Warum sich die Teilnahme lohnt und worauf die Jury besonders achtet, darüber habe ich mit Nina Leutermann gesprochen. Nina ist Teil des Projektteams vom Brillux Design Award und die weiß auf jeden Fall bestens Bescheid. Nina, was muss denn so ein Objekt haben, damit ich das einreichen kann?
1: Ja, dass im besten Fall ein Konzept dahinter steckt, also wo sich jemand halt vorher Gedanken gemacht hat, dann ist schon auch wichtig, dass das Projekt halt handwerklich auch ansprechend umgesetzt wurde. Und dann kommt es eigentlich nur darauf an, dass man irgendwie selber so das Gefühl hat, das ist irgendwie was Besonderes und das möchte ich auch gerne mal einer Jury zeigen.
0: Und wie wird dann ausgewählt? Also was genau kann ich einreichen?
1: Es gibt insgesamt 5 verschiedene Kategorien, in denen man Projekte einreichen kann. Es gibt die Kategorie Wohnbauten, da geht es tatsächlich um die Fassadengestaltung von Einfamilienhäusern beispielsweise. Es gibt auch die Kategorie historische Gebäudestilfassaden. Es gibt auch noch die Kategorie öffentliche Gebäude und Gewerbebauten halt für Firmen, die ihre Firmengebäude einreichen möchten. Und wir haben 2 Innenraumkategorien.
0: Und wie unterscheiden die sich?
1: Einmal Innenraumkategorie Wohnen und Leben. Also da geht es wirklich um Innenräume, Wohnzimmer, komplette Hausinnengestaltung, aber auch Küche, Kinderzimmer können da natürlich auch eingereicht werden. Und es gibt die Innenraumkategorie Arbeiten für Büros und gewerbliche Räume.
0: Okay, also eigentlich erstmal ganz einfach, ne? Einreichen, hast du mir auch gesagt, kann man über die Website vom Brillux Design Award. Das geht in unter 5 Minuten, das lohnt sich auf jeden Fall. Und das sagen auch die Gewinner vom letzten Mal. Wir hören mal kurz rein.
2: Ja, absolut. Ich glaube, dass das schon eine Challenge ist, der man sich stellen kann und auch stellen sollte.
3: Jedes Projekt, das die Qualität mitbringt für so eine Preisverleihung und nominiert werden kann, selbstverständlich würde ich das empfehlen, klar.
0: Noch bis zum 31. Dezember könnt ihr euch beim Brillux Design Award anmelden und euer Projekt einreichen. Ganz einfach mit dem Einreichungstool auf der Website in unter 5 Minuten. Und vielleicht gewinnt ihr ja dann bei der Preisverleihung in Münster den Award. Daumen sind auf jeden Fall für euch gedrückt.

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1: Viele Wolken gibt's heute Morgen und im Westen fällt vereinzelt schon leichter Regen. Später wird's in der Westhälfte zunehmend nass, der Regen wird kräftiger und ab und zu kann noch ein Gewitter dabei sein. Auch weiter Richtung Osten ziehen mehr Wolken rein, hier bleibt's aber noch trocken und dazu werden es 18 bis 26 Grad. Morgen dann oft wolkig mit ein bisschen Regen oder einzelnen Schauern. Zum Abend hin lockert's auf bei maximal 23 Grad.
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2: Einen wunderschönen Donnerstagmorgen euch. Johanna Penzek ist hier. Wir haben den 1. Oktober, das heißt, wir haben einen neuen Monat und mit dem gibt es auch endlich eine neue Staffel vom Brillux Zuhause Podcast. Und eine neue Staffel heißt natürlich, unser Host Erik Schroth, der lernt neue Menschen kennen und hört, wie besonders die wohnen. Und was da noch so alles neu ist in der neuen Staffel und wer da sein erster Gast war, das hört ihr gleich mal nach zwei Songs.

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1: Der Brillux zu Hause Podcast ist zurück nach einer kurzen Pause und wir starten heute mit einer niegelnagelneuen Staffel. Und da hat unser Interior Designer und Podcast Host Erik Schroth direkt einen spannenden Auftakt.
2: Ich hatte Besuch von Chrissy und wir sind im wahrsten Sinne des Wortes ein bisschen abgehoben, denn Chrissy ist Flugbegleiterin, aber das ist nur ein Teil ihres Jobs, weil eigentlich ist sie eine super erfolgreiche Interior- und Deko-Influencerin. Und das Spannende war natürlich heute, dass sie ihre ganzen Reisen, die sie beruflich macht, eben mit ihrer Leidenschaft verbindet. Und das war echt interessant zu hören.
1: Chrissy heißt bei Instagram Tante Frieda und ich habe mal einen Blick auf ihr Profil geworfen. Da gibt es echt super viele Bilder von tollen Ecken in ihrem Zuhause. Und darüber hat sie mit Erik natürlich gesprochen und da kam auch einiges Überraschendes zutage, sagt Erik.
2: Eines meiner Highlights war auf jeden Fall den Moment, den wir, glaube ich, alle kennen. Wir gucken uns bei Instagram irgendwie immer diese perfekten Bilder und Inszenierungen und was weiß ich was alles an und denken immer, oh mein Gott, wieso sieht es bei mir denn gerade so chaotisch aus und nicht wie auf dem Bild? Und Chrissy hat so herrlich darüber berichtet, dass bei ihr in der Regel eine Ecke aussieht, die Instagrammable ist und der Rest drumherum nach dem, wir nennen es mal, nach dem echten Leben, dem Familienleben. Und sie war einfach so herrlich authentisch und man konnte sich sehr gut in sie und ihre kleine bunte Welt hineinfühlen.
1: Klingt natürlich herrlich realistisch und da fühle ich mich auch direkt gleich besser, wenn es bei mir nicht immer so ordentlich aussieht, wie auf manchen Posts da bei Instagram. Und natürlich hat Chrissy auch einen Gegenstand mit dabei, so wie die Podcast-Gäste in den anderen Staffeln auch. Und den durfte Erik dann auch bestaunen.
2: Wir haben ja bei uns im Podcast immer unterschiedliche Kategorien. Unter anderem, dass meine Gäste einen Gegenstand mitbringen. In dem Falle waren es zwei. Und Chrissy hat echte Kunstwerke, kann man sagen, mitgebracht, die aber eine ganz, ganz persönliche Verbindung darstellen zwischen ihr und ihren Followern. Also da erleben wir wirklich eine Social-Media-Seite auch, die 0,0 negativ ist, das verbinden wir ja oft damit, sondern eher ganz viel Familiäres und Liebevolles hat.
1: Klingt richtig gut. Den Gegenstand bringen unsere Gäste also weiterhin mit, aber wir haben, kleiner Spoiler schon mal hier vorab, noch so zwei neue Kategorien in der Brillux zu Hause Podcast-Folge eingebaut. Und die haben unter anderem was mit dem Blick in die Sterne zu tun und mit Wahrheit und mit Lügen. Hört gerne rein oder schaut gerne rein. Das könnt ihr machen auf allen Podcast-Plattformen oder über YouTube.

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1: Wir haben Donnerstag, das heißt, es ist fast Wochenende. Da können wir uns ja ein bisschen Wellness gönnen, oder nicht? Gleich geht's ins Solarium. Was genau das ist und was das nicht mit Solarium zu tun hat, das hört ihr in der nächsten Stunde.

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1: Im Studio Hanna Messerschmidt. Neuer Monat, neue Regeln. Der Tankrabatt tritt heute wieder in Kraft. Dadurch soll Benzin und Diesel rund 17 Cent günstiger werden. Außerdem setzt die Bahn ab Mitte des Monats auf ein Alkoholverbot an allen Bahnhöfen und die Uhr wird Ende des Monats zurückgestellt.

0: Die umstrittene Zuckergetränkesteuer wird konkreter. Zero-Getränke und alkoholfreies Bier sollen laut neuem Gesetzentwurf nicht darunter fallen, berichtet das Handelsblatt. Besteuert werden sollen dagegen klassische Softdrinks und gesüßte Säfte nach dem Prinzip, je mehr Zucker, desto höher die Abgabe. Die Berliner Linke spricht nach der Abgeordnetenhauswahl heute mit SPD und Grünen über eine mögliche Zusammenarbeit im Roten Rathaus. Thema dürfte auch die Vergangenheit von linken Spitzenkandidatin Ehrab sein. Sie war Mitglied eines Vereins, der vom Verfassungsschutz beobachtet wird. 66,80 Euro statt 63 Euro. So viel soll das Deutschlandticket ab Januar kosten. Das hat die zuständige Arbeitsgruppe mit Vertretern von Bund, Ländern und Verkehrsverbänden beschlossen. Über 14 Millionen Menschen nutzen das Ticket. Eingeführt wurde es vor 3 Jahren als 49-Euro-Ticket.
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2: Einen wunderschönen Donnerstag euch. Solarium wissen wir alle, das ist nicht so gut für die Haut. Salarium wiederum ist richtig gut für die Haut und für die Atemwege und zum Entspannen. Und Entspannung können wir ja eigentlich alle sehr, sehr gut gebrauchen, oder? Was das ist, das hört ihr gleich nach 3 Songs.
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0: atmen. Ihr sitzt entspannt zwischen Salzstein und atmet so tief durch, fast wie am Meer, nur jetzt ohne kreischende Möwen und ohne klebrige Sonnencreme. Johannes Junge Wentschrup, der betreibt so ein Salarium, ein Wohlfühlort in Münster. Johannes, ich kenne das mit dem Salz jetzt nur von so einer klassischen Salzgrotte. Das ist aber nicht das Gleiche, oder?
1: Was das Salarium von der Salzgrotte in erster Linie unterscheidet, ist, dass wir im Salarium zwei verschiedene Arten Vernebler einsetzen. Einmal einen Feuchtvernebler, einen Ultraschallvernebler und dann zusätzlich noch einen Trockenvernebler. Also ein Vernebler, der Salz frisch während der Sitzung mahlt und das Puder in den Raum mit reinbläst. Das kann besonders schnell über die Zellen aufgenommen werden und ist deswegen besonders förderlich.
0: Okay, es wird also ganz dezent Salz in den Raum geblasen. Und ist das irgendein besonderes Salz?
1: Das ist Himalaya-Steinsalz, was vernebelt wird. Also eine Sohle aus Himalaya-Steinsalz. Also ein Salz, wo wirklich alles an Mineralien noch drin ist, was sehr natürlich ist. Genau.
0: Und warum tut das so gut, gerade für die Atemwege?
1: Ein Besuch bei uns in der Salzgrotte, also eine 45-Minuten-Sitzung, ist für die Atemwege vergleichbar mit einem Tag am Meer. Und wenn man das mal erlebt hat, so ein Tag am Meer, danach kann man schon frischer durchatmen.
0: Und das wird im Salarium dann einfach imitiert. Wie funktioniert das denn? Also habt ihr da eine Meerkulisse aufgebaut oder wie?
1: Ihr kommt einfach in Alltagskleidung vorbei, setzt euch auf unsere Liegen oder legt euch auf unsere Liegen. Der komplette Raum ist aus Salz gebaut, aus Salzbausteinen. Ihr liegt also im Salz und werdet dann noch mit Salz benebelt. Das ist einfach entspannt und tut den Atemwegen sehr gut.
0: Und das spürt man dann auch, wenn man danach wieder rauskommt?
1: Meistens fühlt man sich freier. Die Atemwege sind ein bisschen freier. Man kann ein bisschen was abhusten. Viele Leute, die auch an Long-Covid, COPD, anderen Atemwegserkrankungen leiden, sagen, dass es ihnen einfach danach und vor allem dann auch in den Abendstunden sehr viel besser geht.
0: Ein Salarium beweist, dass Salz nicht nur in der Küche eine gute Figur machen kann. Gerade Menschen mit so akuter und chronischer Erkrankung der Atemwege, für die hat Salz eine heilende Wirkung. Und das kann man zum Beispiel im Salarium genießen.

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1: Ein Solarium ist im Grunde Wellness, aber auf so eine salzige Art. Es ist so eine Höhle, es ist auch Entspannung und es ist Erholung. Also so ein Ort zum Durchatmen.

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1: Viele Wolken gibt's heute. Im Westen regnet es öfter. Ab und zu sind auch Gewitter dabei. Sonst bleibt's erstmal eher trocken. Bei Höchstwerten zwischen 18 und 26 Grad. Morgen bekommen wir dann einen meist trockenen Sonne-Wolken-Mix und nur noch vereinzelt etwas Regen. Dazu 23 Grad maximal.
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2: Schönen Donnerstag euch, hier ist Johanna Penzek. Radfahren als Hobby, das entdecken ja immer mehr Leute für sich. In meinem Freundeskreis werden sich ja gerade von allen irgendwie Gravel-Bikes gekauft. Es wird am Wochenende sich nicht mehr aufs Radler getroffen, sondern zum Radeln. Wir Menschen, wir bewegen uns mit dem Rad immer mehr und das zeigt sich auch bei den großen Radrennen, unter anderem in Münster. Schauen wir gleich mal drauf nach zwei Songs.

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1: Seid ihr Radfahrer? Also so praktischerweise nehme ich auch gerne mal das Fahrrad, aber es gibt ja Menschen, die vollbringen auf dem Fahrrad so richtig sportliche Leistungen als Profi oder auch als Amateursportler. Und die Anzahl der Radfahrenden wird größer. Das große Radrennen Sparkasse Münsterland Giro zeigt das auch nochmal ganz eindrucksvoll. Da gibt es nämlich ein Rennen für Amateure und für Profis. Und das von diesem Jahr war ratzfatz ausgebucht. Fabian Wegmann ist der Organisator des Ganzen und der freut sich schon sehr über alle Teilnehmenden.
2: Wir sind mittlerweile 8.500 Jedermänner und Frauen, die wir dort am Start haben. Es sind auch Familienangehörige dabei, die ihre Vater, Mutter, wie auch immer, Sohn, Enkel anfeuern. Und die Leute bleiben natürlich auch und wollen sich dann natürlich auch das Profirennen angucken. Und dementsprechend haben wir natürlich auch wieder viele Fans an der Strecke stehen.
1: Münster als Fahrradstadt ist natürlich dann nochmal eine Fahrradhochburg. Selbst als sie 1000 Plätze nochmal aufgestockt haben für das Teilnehmerfeld, waren die alle zack besetzt. Vielleicht sollte ich mich auch mal wieder aufs Rad schwingen.
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1: Wenn so Künstler Kunst machen auf einer Leinwand, dann wird da gepinselt, getupft oder gestrichen. Aber auf Trommeln wäre ich jetzt erstmal nicht gekommen. Gleich nach 10 hat Amina Jamel Astiban einen Künstler in der Sendung, der aber genauso seine Kunstwerke erschafft mit Trommeln und Schlagen. Wie das dann auf der Leinwand aussieht, das hört ihr in der nächsten Stunde.

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1: Im Studio Hanna Messerschmidt. Die Spritpreise explodieren. Ab heute wird zumindest etwas gegengesteuert. Der Tankrabatt tritt wieder in Kraft. Die Steuern auf Benzin und Diesel sinken um rund 17 Cent pro Liter. Viele Tankstellen geben die Steuersenkung offenbar schon weiter. Für viele bleibt die Pflegereform nur ein Tropfen auf dem heißen Stein. Union und SPD wollen unter anderem die Beiträge für Menschen ohne Kinder erhöhen. Von der IG Metall heißt es, die Pflegekrise wird weiter nur verwaltet. Die privaten Krankenkassen und auch Arbeitgeber begrüßen das Paket. VW setzt seinen harten Sparkurs weiter fort. Der Autobauer kündigt zum Jahresende etliche Tarifverträge. Darunter ist auch der wichtige Manteltarifvertrag, der Arbeitsbedingungen wie Urlaub, Arbeitszeit und Kündigungsfristen regelt. Die Gewerkschaft IG Metall spricht von einem üblen Foul. Mit fast komplett neuem Kader trifft die DFB-Elf heute in der Nations League auf Serbien. Mit dabei sind unter anderem die Shootingstars Said Delmala und Lennart Kahl. Nach dem Fehlstart unter Bundestrainer Klopp soll heute die Wende her. Anstoß in München ist um 20.45 Uhr.
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2: Immer wieder sehe ich Kunstwerke, da bin ich wirklich baff. Und ganz oft frage ich mich, wie kommt man auf so eine geniale Idee? Wie viel Plan hinter den Bildern eines Künstlers steckt und wie viel davon Intuition ist? Das verrät uns gleich ein Künstler aus erster Hand. Ich bin Amina Jamal Astivan.
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1: Übung macht den Meister. Haben wir alle schon mal zu Ohren bekommen, wenn irgendwas nicht direkt geklappt hat. Aber in ganz seltenen Fällen, da hat man einfach ein Talent. So wie Fabian Eichstädt. Er ist Künstler und über seine, wie ich finde, sehr beeindruckende Kunst hat Kollege Daniel Peters mit ihm gesprochen. Daniel, woher hat Fabian dieses besondere Gespür für die Farben und Strukturen, die seine Werke ja auch so besonders machen?
2: Aus einer Richtung, mit der wohl kaum jemand rechnen würde. Fabian Eichstädt sagt selbst, eigentlich begleitet ihn diese Art zu arbeiten schon sein ganzes Leben. Nur eben nicht mit Farbe, sondern mit Musik.
3: Warum ich das kann, habe ich dann irgendwann gemerkt, durch die Arbeitsweise, diese Technik, die eigentlich keine ist aus dem Malerhandwerk, die ist eigentlich schon immer in mir drin, weil ich seit Kindertagen gelernter Schlagzeuger bin.
2: Schon als Kind hat er auf allem getrommelt, was irgendwie Krach macht. Und genau dieses Gefühl für Rhythmus und Bewegung findet er heute auf der Leinwand wieder.
1: Bedeutet, er macht einfach, ohne viel drüber nachzudenken. Auch in seiner Kunst.
2: Es geht ihm gar nicht zuerst um die Technik, sondern um die Haltung.
3: Als kleines Kind weißt du nicht, ob du gut bist oder nicht. Du weißt gar nicht, wie es geht. Es ist egal. Du spielst einfach. Du spielst. Das habe ich irgendwann verstanden, dass es eigentlich genau das ist. Man kann es einfach. Niemand sagt, dass jemand besser ist oder schlechter. Darum geht es gar nicht.
2: Und genau so entstehen auch seine Bilder. Ohne festen Plan, ohne Anspruch, dass jeder Pinselstrich perfekt sitzen muss.
1: Und wie wird aus diesem Gefühl dann ein fertiges Bild?
2: Über die Bewegung. Beim Schlagzeug verändert schon ein anderer Winkel oder etwas mehr Kraft den Klang. Auf der Leinwand passiert für Fabian genau das Gleiche, nur eben mit Farbe.
3: Beim Schlagzeug kann man unfassbar viele Töne aus einer Trommel aussäulen, je nachdem, von welchem Winkel man aufschlägt, mit welcher Kraft. Und das Gleiche passiert mit den Bildern auch. Wenn ich schnelle Bewegung habe oder langsame Bewegung, gibt es andere Farbenübergänge, andere Fades.
2: Am Schlagzeug entstehen so unterschiedliche Töne, auf der Leinwand unterschiedliche Verläufe und Strukturen. Für Fabian ist das am Ende dieselbe Sprache, nur mit einem anderen Werkzeug.
1: Schlagzeug oder Leinwand, entscheidend ist für Fabian Eichstädt offenbar nicht das Material, sondern der Rhythmus dahinter. Und ich find's einfach mal total spannend, so einen Einblick in die Hintergründe zu bekommen. Danke, Daniel.

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1: Viele Wolken gibt's heute, im Westen regnet es öfter, ab und zu sind auch Gewitter dabei. Sonst bleibt's erstmal eher trocken, bei Höchstwerten zwischen 18 und 26 Grad. Morgen bekommen wir dann einen meist trockenen Sonne-Wolken-Mix und nur noch vereinzelt etwas Regen, dazu 23 Grad maximal.
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2: Heute habe ich Lust auf Blau, dann wird das Wohnzimmer halt blau gestrichen. Nächsten Monat grün und rosa. Ja, solche Entscheidungen, die trifft unter anderem auch Chrissy alias Tante Frieda einfach aus dem Bauch heraus. Und ich muss sagen, ich bin da ja komplett anders. Ich zerbreche mir vorher lieber 10-mal den Kopf, anstatt Sachen einfach mal auszuprobieren. Ich bin Amina Jamal Astiban und von Chrissy erfahren wir gleich noch ein bisschen mehr. Die ist nämlich in der neuen Podcast-Folge Brillux zu Hause zu Gast und wir hören da gleich mal kurz rein.

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1: Donnerstag ist Podcast-Tag und bei uns ist eine neue Folge vom Produx zu Hause Podcast online gegangen. Zu Gast war dieses Mal Flugbegleiterin und Interior-Influencerin Chrissy, die unter dem Namen Tante Frieda ihren verrückten Alltag teilt. Und die Geschichte dahinter, die

0: eigentlich noch viel verrückter. In einem kleinen Ausschnitt hören wir mal kurz rein.
1: Wie bitte kommt man von der Flugbegleiterin zur Interior Designerin, beziehungsweise wie bist du überhaupt zur Flugbegleiterin gekommen oder geworden?
2: Okay, also dann fangen wir mal ganz vorne an. Ich bin Flugbegleiterin eigentlich eher aus dem Grund, also es waren immer die Krisen tatsächlich. Gab damals diese Finanzkrise und ich war eigentlich während meines Studiums am Boden beim Betreuungsdienst
1: der Lufthansa. Du bist bei einer Krise an die Decke gegangen.
2: 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Also, ne, als Flugbegleiterin.
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2: Richtig. Also uns war damals wurden die Möglichkeiten gegeben, entweder für eine gewisse Zeit nur oder für immer. Und dann habe ich gedacht, ach komm, ich probiere das Ganze aus und bin gegangen und bin dann auch geblieben. Also während der Krise. Und wie kommt man vom Flugbegleiter zu Instagram, war dann auch wieder eine Krise tatsächlich, weil da kam Corona. Und da saßen wir alle zu Hause.
1: Und dann durftet ihr nicht mehr fliegen.
2: Nee,
1: vorher musstet ihr oder solltet ihr,
2: genau.
1: Und dann auf einmal nicht mehr.
2: Und dann waren wir Wochen, Monate lang zu Hause, wurden immer nur ganz selten eingesetzt. Und ja, und dann habe ich angefangen und habe mein Haus also ich habe das immer schon gemacht, aber dann noch einen Ticken mehr. Da war ja man ja immer zu Hause und man hatte einfach so viel Zeit. Ich habe meinen kompletten Garten gemacht, ich habe mein Haus gemacht und ich habe auch immer schon alles fotografiert. Und meine Freunde haben immer gesagt, ich muss das mal zeigen. Also irgendwie müssen das mal Leute sehen, was du machst. Und ich habe immer gedacht, ach Quatsch, das will doch keiner sehen.
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1: Ihr hört Prolux Radio und wir werfen jetzt schon mal einen Blick auf die nächste Stunde. Da machen wir nämlich eine kleine Zeitreise. Einmal nicht so lang, nur so knapp 100 Jahre zurück. Ja, eigentlich noch ein bisschen weniger. Zur Geburtsstunde des Ameisenstuhls, oder? Auch bekannt als Armchair. Heute ist es ja ein absoluter Designklassiker. Früher, naja, wie sage ich das jetzt, fanden den viele Leute, ja komm, ich sag's einfach wie es ist, hässlich. Wie das Image sich geändert hat, das gucken wir uns dann gleich nochmal an. Und danach geht's ganze 200 Millionen Jahre zurück. Und was das Ganze mit der kleinen Malia zu tun hat und ihrer Sammelleidenschaft, das klären wir hier bei Prolux Radio nach 11 Uhr.

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1: Im Studio Hanna Messerschmidt. Neuer Monat, neue Regeln. Der Tankrabatt tritt heute wieder in Kraft. Dadurch soll Benzin und Diesel rund 17 Cent günstiger werden. Außerdem setzt die Bahn ab Mitte des Monats auf ein Alkoholverbot an allen Bahnhöfen und die Uhr wird Ende des Monats zurückgestellt. Die umstrittene Zuckergetränkesteuer wird konkreter. Zero-Getränke und alkoholfreies Bier sollen laut neuem Gesetzentwurf nicht darunter fallen, berichtet das Handelsblatt. Besteuert werden sollen dagegen klassische Softdrinks und gesüßte Säfte nach dem Prinzip, je mehr Zucker, desto höher die Abgabe. Die Innenminister der EU-Länder sprechen heute unter anderem über den Schutz der Außengrenzen. Nach den Vorfällen in der spanischen Exklave Ceuta wird unter anderem über bessere Frühwarnsysteme diskutiert. Außerdem geht es um die Frage, wie Menschen ohne Aufenthaltsrecht leichter abgeschoben werden können. Deutschland trifft heute in der Fußball-Nations League auf Serbien. Die DFB-Elf ist mittlerweile seit 4 Spielen ohne Sieg. Die Ära Klopp droht mit einem Negativrekord zu starten. Anstoß in München ist um 20.45 Uhr.
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0: so ein ganz normaler Stuhl eigentlich zur absoluten Design-Ikone. Und war von Anfang an klar, okay, wow, das ist wirklich ein krasses Design? Oder fanden die Menschen den früher vielleicht sogar hässlich? Ich bin Amina Jamai Astiban und wie es um den Ameisenstuhl stand, der heute mehrere hundert Euro pro Stück kostet, in die Story tauchen wir gleich mal kurz ein.
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1: Manchmal braucht es nur drei Beine, damit eine ganze Designwelt ins Wanken gerät. Anfang der 1950er Jahre erhält Arne Jacobsen einen Auftrag für die Kantine eines dänischen Pharmaunternehmens. Gesucht wird ein Stuhl, der wenig Platz braucht, leicht ist und sich günstig produzieren lässt. Also eigentlich eine rein praktische Aufgabe. Jacobsen denkt die Sache jedoch etwas anders. Wie wenig Stuhl braucht ein Mensch eigentlich zum Sitzen? Sein Ansatz, eine Holzsitzschale aus einem Guss, die gleichzeitig leicht, stabil und elastisch ist. Die Form erinnert an den Umriss einer Ameise, schmal in der Mitte und breiter oben und unten. Daher übrigens auch der Name Ameisenstuhl. Mit nur drei Beinen, nicht aus Designgründen, sondern aus Pragmatismus. Auf unebenen Böden steht ein Dreibeiner meistens stabiler. Als der Stuhl fertig ist, finden viele Menschen ihn erstmal seltsam. Zu schmal, zu reduziert, irgendwie zu ungewohnt. Aber genau das ist der Clou an dem Design. Die schmale Taille sorgt dafür, dass die Sitzschale leicht federt und sich dem Körper anpasst. Gleichzeitig wirkt der Stuhl dadurch fast schwerelos. Irgendwann gewöhnen sich die Menschen an den neuen Look, sehen die Vorteile in dem reduzierten Stuhl und feiern ihn schließlich so sehr, dass er zur Design-Ikone wird. Eine funktionelle Kantinenlösung, die durch ihre ungewöhnliche Form für Aufsehen gesorgt hat und zum Designklassiker geworden ist. Später kommt übrigens noch eine Version mit vier Beinen heraus. Die ursprüngliche Dreibein-Variante ist aber die eigentliche Ikone.
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1: Viele Wolken gibt's gerade und im Westen regnet es auch immer wieder teils kräftig. Vereinzelt kann es auch mal gewittern. Daneben bleibt es oft noch trocken, bei Höchstwerten zwischen 18 und 26 Grad. Morgen dann mehr Wolken, aber nur ab und zu etwas Regen, dazu maximal 23 Grad.
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2: Ich wünsche euch einen schönen Donnerstag. Ich bin Amina Jamal Astiban. Wochenende steht vor der Tür und ich habe Good News im Gepäck. Besser kann der Tag fast nicht mehr werden.

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1: Ich habe als Kind ja wirklich alles Mögliche gesammelt und immer gedacht, oh, das ist bestimmt total wertvoll. Weißt du, so ein Kieselstein. Naja, aber die 9-jährige Malia aus dem Kreis Rottweil, die hat beim Spielen wirklich was ziemlich Bedeutsames gefunden. Und zwar einen Zahn von einem 200 Millionen Jahre alten Plesiosaurier, also einem Meeresreptil. Den hat sie gefunden. Das bedeutet, der Fund, der stammt aus einer Zeit, als über Baden-Württemberg noch ein Urzeitmeer gelegen hat. Krass, oder? Naja, und dieser besondere Fund, der bekommt jetzt einen Ehrenplatz in Malias Kinderzimmer. Hat sie sich auch verdient. Finde ich richtig gut, dass sie den behalten durfte.
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1: Gleich 12 Uhr. Ich wünsche euch schon mal eine schöne Mittagspause. Und dann übernimmt auch schon Kollegin Regina Rademacher. Mit der klären wir den Rokoko-Imagewechsel. Der ist nämlich schon längst nicht mehr verpönt dekadent, sondern wieder richtig in.

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1: Im Studio Hanna Messerschmidt. Die Spritpreise explodieren. Ab heute wird zumindest etwas gegengesteuert. Der Tankrabatt tritt wieder in Kraft. Die Steuern auf Benzin und Diesel sinken um rund 17 Cent pro Liter. Viele Tankstellen geben die Steuersenkung offenbar schon weiter. Das Kanzleramt stoppt offenbar die Zuckersteuerpläne von Finanzminister Klingbeil. Das berichtet die Bild-Zeitung. Der vorgelegte Entwurf ist demnach nicht abgesprochen. Nach den bekannt gewordenen Plänen soll die Zuckersteuer ab 2028 über 1,2 Milliarden Euro in die Staatskasse spülen, deutlich mehr als bisher veranschlagt. Der Bundesgerichtshof beschäftigt sich heute mit der Preiserhöhung beim Amazon Prime-Abo. Vor 4 Jahren hatte der Konzern einseitig an der Preisschraube gedreht. Die Verbraucherzentrale Nordrhein-Westfalen war dagegen erfolgreich vorgegangen. Gegen das Urteil am OLG Düsseldorf hatte Amazon Revision eingelegt. Für FIFA-Präsident Infantino wird die Luft immer dünner. Jetzt hat ihm selbst sein Heimatland, die Schweiz, offiziell die Unterstützung gekündigt. Im März will sich Infantino eigentlich wieder wählen lassen. Der Europäische Fußballverband UEFA will einen Gegenkandidaten ins Rennen schicken.
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2: Ich bin Regina Rademacher, netten Donnerstag für euch. Gleich geht's hier um Rokoko. Für mich Architektur mit einer ordentlichen Portion Kaffee- und Kuchengefühl. Ein bisschen verspielt, golden und voller kleiner Details. Warum dieser Stil im 18. Jahrhundert plötzlich so angesagt war, dazu mehr gleich hier nach 3 Songs.
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1: Was ist eigentlich Rokoko? Manche denken da vielleicht schon an die Kleidung oder die Stilrichtung in der Kunst. Rokoko ist aber auch Architektur. Genauer gesagt ein Baustil des 18. Jahrhunderts. Entstanden in Frankreich, als die Menschen nach all dem strengen und schweren Prunk des Barock plötzlich wieder was Leichteres wollten. Weniger Macht demonstrieren, mehr Lebensfreude. Rokoko erkennen wir sofort. Geschwungene Linien, verspielte Ornamente, zarte Pastellfarben, viel Gold und Stuck. Muscheln, Blumen, Ranken und kleine Engel tauchen überall auf. Der Name kommt übrigens vom französischen Wort Rocaille. Das bedeutet Muschel. Und ein echtes Vorzeigebeispiel ist die Wieskirche in Bayern. Von außen wirkt sie eher schlicht, aber innen ein Meer aus Weiß, Gold und Pastelltönen. Ganz feine Stuckarbeiten und Deckengemälde. Nicht umsonst gehört sie zum UNESCO-Welterbe. Auch das Schloss Sanssouci in Potsdam gehört zum Rokoko. Friedrich der Große wollte keinen riesigen Machtpalast, sondern ein gemütliches Sommerschlösschen. Deshalb auch der Name. Sanssouci heißt übersetzt ohne Sorge. Und auch hier vergoldete Verzierungen, kunstvolle Spiegel und Räume, die eher an ein Schmuckkästchen erinnern als an ein Schloss. Ja, und manche sagen auch, Rokoko ist der Höhepunkt handwerklicher Kunst. Andere finden ein bisschen zu viel Schnörkel, ein bisschen zu viel Gold. Aber genau das macht eben diesen Stil aus. Während andere Architekturrichtungen mit klaren Linien beeindrucken, flirtet der Rokoko lieber mit jedem einzelnen Ornament. Architektur, die, finde ich, so richtig gut zu Kaffee und Kuchen passt.
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1: Viele Wolken gibt's gerade und im Westen regnet es auch immer wieder teils kräftig. Vereinzelt kann es auch mal gewittern. Daneben bleibt es oft noch trocken, bei Höchstwerten zwischen 18 und 26 Grad. Morgen dann mehr Wolken, aber nur ab und zu etwas Regen, dazu maximal 23 Grad.
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2: Oh, ich habe auch so ein paar Klamottenschätzchen zu Hause, die schon erstaunlich viele Modephasen überlebt haben und trotzdem immer noch gut kommen, gut funktionieren. Genau um diese besonderen Kleidungsstücke geht es noch bis 13 Uhr hier und um einen Stil, der seit Jahrzehnten modern wirkt. Ich bin Regina Rademacher, hallo.

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1: Bei mir merke ich immer wieder schnell, sobald ich mich in einem Outfit wirklich wohlfühle, ist es mir komplett egal, ob es gerade total angesagt ist oder nicht. Hauptsache, es geht mir gut und ich fühle mich darin wie ich selbst. Genau das macht für mich einen guten Stil aus. Eine Frau hat dieses Prinzip schon vor Jahrzehnten ziemlich konsequent gelebt. Es geht hier zum Audrey Hepburn. Kollegin Alexandra Peters, was davon hat sich bis heute eigentlich gehalten von dem Stil dieser Mode-Ikone?
2: Jede Menge. Audrey Hepburn war ja nicht nur Schauspielerin, sondern eine der prägendsten Stilfiguren des 20. Jahrhunderts. Ihr Look war bewusst reduziert, schmale Silhouetten, schlichte Kleider, flache Ballerinas, große Sonnenbrillen. Sie hat gezeigt, dass Eleganz nichts mit Überladensein zu tun hat, sondern mit Klarheit. Und genau diese Klarheit hat sich über Jahrzehnte getragen. Ihr Stil war nie super auffällig, eher zurückgenommen und dadurch extrem langlebig.
1: Aber Mode verändert sich doch ständig. Warum ist ausgerechnet dieser Stil so stabil geblieben?
2: Weil er nicht an eine bestimmte Trendphase gebunden ist. Audrey Hepburns Stil war fast zeitlos. Kaum Schnickschnack, dafür klare Formen. Viele Designer greifen das bis heute auf, das kleine schwarze, minimalistische Schnitte, den Fokus auf Proportionen. Studien und Analysen zeigen, dass ihr Einfluss bis heute in Kollektionen sichtbar ist, gerade da, wo Mode eher ruhig und elegant wirken soll.
1: Anne Hathaway, hast du mir gerade schon im Studio gesagt, würde dich immer an Audrey Hepburn erinnern. Mit diesen Gedanken bist du nicht alleine. Viele vergleichen die beiden. Was ist da dran?
2: Auf jeden Fall mehr als nur ein Bauchgefühl. Anne Hathaway, die wir unter anderem aus Der Teufel trägt Prada kennen, wird oft bewusst in eine Reihe mit Audrey

0: Hepburn gestellt. Ähnlicher Körperbau, ähnliche Ausstrahlung und vor allem ein sehr kontrollierter, reduzierter Stil auf dem roten Teppich. Klare Farben, wenig Muster, starke Silhouetten. Medien- und Modebeobachter ziehen diesen Vergleich regelmäßig, weil Hathaway genau diese Mischung aus Zurückhaltung und Präsenz verkörpert, die auch Hepburn ausgemacht hat.
1: Da bitte, gute Mode muss offenbar nicht jedes Jahr was völlig Neues erfinden. Klare Schnitte, bisschen Zurückhaltung könnte auch erstaunlich lange funktionieren. Müssen wir gar nicht jedem Trend mehr hinterherlaufen.

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1: Im Studio Hanna Messerschmidt. Neuer Monat, neue Regeln. Der Tankrabatt tritt heute wieder in Kraft. Dadurch soll Benzin und Diesel rund 17 Cent günstiger werden. Außerdem setzt die Bahn ab Mitte des Monats auf ein Alkoholverbot an allen Bahnhöfen und die Uhr wird Ende des Monats zurückgestellt. Die Berliner Linke spricht nach der Abgeordnetenhauswahl heute mit SPD und Grünen über eine mögliche Zusammenarbeit im Roten Rathaus. Thema dürfte auch die Vergangenheit von linken Spitzenkandidatin Ehralp sein. Sie war Mitglied eines Vereins, der vom Verfassungsschutz beobachtet wird. Neuer Rekord bei den erneuerbaren Energien. Solar, Wind und Co. haben dieses Jahr über 60% des deutschen Stromverbrauchs gedeckt. Das größte Plus gab es bei Windenergie auf See. Beim Strom aus Wasserkraft ging die Produktion wegen fehlenden Regens dagegen deutlich runter. Deutschland trifft heute in der Fußball-Nations League auf Serbien. Die DFB-Elf ist mittlerweile seit 4 Spielen ohne Sieg. Die Ära Klopp droht mit einem Negativrekord zu starten. Anstoß in München ist um 20.45 Uhr.
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2: Hallo am Donnerstag, wir haben es kurz nach 1, kommt gut durch den zweiten Teil von diesem Tag. Ich bin Regina Rademacher, hallo.
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3: Kack, Motherfucker und Glamback, she wants to party.
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1: Was für ein Leben. Ihr Job bringt sie an die schönsten Orte der Welt. Aber trotzdem liebt Chrissy es, ihr Zuhause interiortechnisch immer wieder neu zu gestalten und hat sich bei Instagram als Interior-Influencerin Tante Frieda einen Namen gemacht. Außerdem ist sie auch noch als Flugbegleiterin unterwegs und zu Gast bei Host Erik Schroth in einer Folge unseres Brillux Zuhause-Podcasts. Gestern ist er rausgekommen. Hören wir mal rein.
2: Mein Steckenpferd und meine Liebe und meine Leidenschaft war immer das Zuhause Interior. Irgendwann kam auch Fashion und sowas dazu. Das bleibt nicht aus. Eins hängt mit dem anderen zusammen.
3: Nah beieinander, genau.
2: Ja. Und dass ich so mehr über die Fliegerei erzähle, das ist tatsächlich erst so seit ein paar Jahren.
3: Dabei ist das ja so ein Riesenmehrwert. Bevor wir aber auf den Mehrwert, also deine Fliegerei und vor allem deine Liebe zum Interior kommen, wie wohnst du? Wie sieht es denn bei dir zu Hause aus? Also hast du einen bestimmten Stil oder würdest du sagen, nee, bei mir ist quasi einmal um die Welt?
2: Also meine erste Intention war chaotisch. Es ist einfach nur chaotisch bei uns. Meine Freundin kam schon vor 2-3 Jahren und hat gesagt, boah, wenn deine Follower wüssten, wie es hier aussieht.
3: Aber das heißt, Stichwort Instagram versus Reality, oder?
2: Ja, ich finde das sagen ja auch viele Kollegen immer, man zeigt einen kleinen Ausschnitt. Also alle denken, man kennt mein Zuhause. Nein, keiner kennt mein Zuhause. Ich inszeniere eine Ecke und die fotografiere ich. Oder ich zeige auch mal einen unaufgeräumten Tisch. Aber wie es wirklich,
3: dann auch
2: wir
3: nur, weil
2: leben
3: du danach zeigst,
2: da.
3: Wie er dann aussieht, wenn er aufgeräumt ist wahrscheinlich.
2: Ja. Ja, oder wie man es eben verändern kann. Ne? Aber wir leben da. Also das ist immer, da ist Leben. Mein Sohn lässt seine Klamotten fallen, meine Tochter ihren Schulranzen und mein Hund überall sein Spielzeug liegen. Also ne, es steht auch Geschirr rum in der Küche. Es ist einfach Leben im Haus. Und ich räume das nicht ständig auf, weil ich ein Interior-Account bin.
3: Chrissy, es ist so sympathisch. Und ich glaube, bei allen da draußen fällt gerade so ganz viel Druck ab, wenn man so denkt, Gott sei Dank sieht es bei der auch chaotisch hinter der Kamera aus.
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1: Viele Wolken gibt's heute Mittag und im Westen regnet's immer wieder, teils auch kräftiger mit einzelnen Gewittern. Sonst ist es erst noch freundlicher, später kommen dann von Westen mehr Wolken dazu. Die Höchstwerte liegen zwischen 18 und 26 Grad. Morgen dann oft viele Wolken, ab und zu etwas Regen, später lockert's dann wieder auf, dazu maximal 23 Grad.
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2: Doch ja, so alle paar Jahre schmeckt mir eine Auster mal ganz gut. Aber die haben einfach noch viel mehr drauf, als lecker zu schmecken. Also wer es mag. Die können auch Naturschutz. In New York werden die Schalen nach dem Essen nämlich gesammelt und bekommen eine zweite Aufgabe. Anschlussverwendung sozusagen. Wir hören uns das gleich mal zusammen an, hier nach zwei Songs. Regina Rademacher ist mein Name. Schönen guten Tag.

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1: Ich finde, gerade beim Essen denkt man selten drüber nach, was so mit den Resten danach passiert. Bisschen was geht in den Müll, klar, auf den Kompost oder wird vielleicht noch eingefroren. Bei Austern in New York ist das inzwischen ziemlich interessant geworden. Dort werden die leeren Schalen nämlich nicht einfach weggeworfen. Die werden gesammelt und später wieder mit Austernlarven besiedelt. So sind im Hafen von New York inzwischen rund 19 Hektar neue Austernriffe entstanden. Und die haben gleich mehrere Funktionen. Die Austern filtern das Wasser. Die Riffe schaffen Lebensraum für andere Tiere und sie können außerdem einen Teil der Wellenenergie brechen. Mehr als 200 Millionen Austern wurden in New York gegessen. Und ihre Schalen sollen jetzt dabei helfen, neuen Lebensraum im Hafen aufzubauen. Bis 2035 sollen da insgesamt dann 1 Milliarde Austern ausgewildert werden. Ich mag den Gedanken schon sehr, dass aus etwas, das für uns eigentlich Abfall ist, wieder was Neues entstehen kann. Eine zweite Chance bekommt beileibe nicht jeder. Und bei den Austern auch nicht irgendwo, sondern mitten in einer Millionenstadt.
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1: Beim Thema Farbe bin ich ja sowas von sofort dabei. Manchmal reicht schon ein anderer Ton und plötzlich wirkt alles komplett neu und viel frischer. Gleich sprechen wir hier mal über einen Fall, bei dem es allerdings nicht mit ein bisschen Farbe getan war. Wahrlich nicht. Da musste eine Hausfassade nach 20 Jahren komplett neu gemacht werden. Also so richtig. Mehr dazu gleich hier dann bei Brillux Radio nach 14 Uhr.

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1: Im Studio Finn Riebesel Freundlieb. Neuer Monat, neue Regeln. Der Tankrabatt gilt jetzt wieder. Dadurch soll Benzin und Diesel rund 17 Cent günstiger werden. Außerdem setzt die Deutsche Bahn ab Mitte des Monats auf ein Alkoholverbot an allen Bahnhöfen. Und die Uhr wird Ende des Monats zurückgestellt. Das Kanzleramt stoppt die Zuckersteuerpläne von Bundesfinanzminister Klingbeil. Der vorgelegte Entwurf ist demnach nicht abgesprochen. Nach den bekannt gewordenen Plänen soll die Zuckersteuer ab 2028 über 1,2 Milliarden Euro in die Staatskasse spülen. Deutlich mehr als bisher veranschlagt. Der Bundesgerichtshof beschäftigt sich heute mit der Preiserhöhung beim Amazon Prime-Abo. Vor 4 Jahren hatte der Konzern einseitig an der Preisschraube gedreht. Die Verbraucherzentrale Nordrhein-Westfalen war dagegen erfolgreich vorgegangen. Gegen das Urteil am OLG Düsseldorf hatte Amazon Revision eingelegt. Mit fast komplett neuem Kader trifft die DFB-Elf heute in der Nations League auf Serbien. Mit dabei sind unter anderem die Shootingstars Said Elmala und Lennart Kahl. Nach dem Fehlstart unter Bundestrainer Klopp soll heute die Wende her. Anstoß in München ist um 20.45 Uhr.
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2: Mit Regina Rademacher und ich habe wirklich Spaß an bunten Häusern. Wenn ich in meine Heimatstadt zurückkomme, habe ich schon mal erzählt, da stehen welche direkt an der ersten Hauptstraße, wenn man reinkommt. Eins grün, eins in dunkelrot, eins in blau, eins in grau und eins so in sonnengelb. Ich habe dann direkt gute Laune. Sieht freundlich aus. Ist doch auch schön, wenn es ein bisschen anders ausschaut. Bisschen Farbe, guter Kontrast und schon gibt's Charakter. Gleich klären wir mal, warum bei einem Mehrfamilienhaus plötzlich die komplette Fassade runter musste. Und wie daraus dann am Ende ein moderner Hingucker wurde, nach 3 Songs.
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0: runter. Kollege Daniel Peters ist auf diesen Fall in Braunschweig gestoßen. Daniel, was war da los?
1: Da hat sich eine Hausfassade nach und nach selbst zerlegt. Ein Mehrfamilienhaus, Baujahr 2004, und plötzlich fallen Klinkerriemchen herunter. Einfach so. Malermeister Matthias Mindermann vom Malerbetrieb Odo Mindermann hat sich der Sache angenommen und hinter die Fassade geschaut. Was er da gefunden hat, war ziemlich ernüchternd.
2: Zu wenig Material wurde aufgetragen und bei der Systemöffnung ist dann auch aufgefallen, dass der ganze Untergrund nicht grundiert worden ist.
1: Konsequenz? Die komplette Fassadenverkleidung inklusive Wärmedämmung hing am seidenen Faden bzw. nicht mal mehr daran.
0: Aber sowas fällt dann erst nach 20 Jahren auf?
1: Genau das macht die Sache so tückisch. Von außen sah erstmal alles ganz normal aus, bis die ersten Teile herunterkamen. Und dann war klar, hier hilft kein Ausbessern mehr. Die komplette Fassadenseite musste runter. Gut 250 Quadratmeter zurück in den Rohbauzustand. Das hätte richtig gefährlich werden können, meint Matthias Mindermann.
2: Da schüttelt man eigentlich nur mit dem Kopf. Das ist ein Wohngebiet und wenn da mal ein Stück Fassade runterfällt, was da passieren kann, kann sich ja jeder vorstellen. Und das halt einfach nur, um ein paar Euros zu sparen, um da ein, zwei Arbeitsgänge zu überspringen, ist halt fahrlässig.
1: Und gerade das mit dem Sparen ist so eine Sache. Am Ende wird es vor allem erstmal für die Eigentümer viel, viel teurer. Und trotzdem, oder gerade deshalb, haben die am Ende eine Entscheidung getroffen, die nicht selbstverständlich ist. Wenn wir es schon machen müssen, dann machen wir es auch richtig.
0: Also haben sie mehr als jetzt nur das Nötigste gemacht.
1: Genau, sie wollten nicht einfach nur den alten Zustand wiederherstellen lassen. Die Fassade war vorher zweifarbig gestaltet. Oben die terrakottafarbenen Klinkerriemchen, unten ein beige-cremefarbener Anstrich. Heute sieht das Haus komplett anders aus. Viel heller, klarer, moderner. Malermeister Mindermann hat dafür verschiedene Putzebenen angelegt und die später zusätzlich noch mit verschiedenen Grautönen voneinander abgesetzt. Dadurch entsteht ein richtiges Schattenspiel. Das sorgt für Tiefe. Darüber noch graue Klinkerriemchen und ein paar Ziegelrote als Akzent an der Seite. Hausverwalter Christian Schier sagt, das hat sich gelohnt.
3: Der erste Eindruck, ne, bei so einem Haus, der steht. Also genau wie das Entree, der Eingangsbereich vom Haus sauber und vernünftig gestaltet sein muss, muss auch der erste Anblick, also wertet einfach so ein Objekt immer auf. Also das ist wie, wenn Sie morgens mit einem gammeligen T-Shirt ins Büro gehen oder sich ein vernünftiges Hemd anziehen.
1: Und dieses neue Hemd sitzt jetzt auf jeden Fall perfekt.
0: Ein schöner Vergleich. Jetzt hat das Haus aber nicht nur ein neues Hemd, nicht nur eine sichere, sondern auch eine ziemlich moderne neue Fassade bekommen. Die verschiedenen Grautöne und die Akzente, die geben dem Ganzen nochmal Struktur. Und so kann aus einem wirklich sehr ärgerlichen Problem dann am Ende tatsächlich noch was Schönes werden.

Farbe an Häusern kann bei mir wirklich für gute Laune sorgen. In meiner Heimatstadt, da stehen direkt an der ersten Hauptstraße mehrere verschiedenfarbige, sehr schöne Häuser nebeneinander. Quasi so ein Begrüßungskomitee. Jedes sieht auch ein bisschen anders aus. Ich finde das schön. Wenn Häuser nicht alle gleich aussehen, sondern durch Farbe und Kontrast noch einen Charakter bekommen, das hat was. Bei einem Mehrfamilienhaus, das wir euch jetzt vorstellen wollen, war allerdings erstmal was ganz anderes notwendig. Da musste nämlich die komplette Fassade

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1: Viele Wolken gibt's heute Mittag und im Westen regnet's immer wieder, teils auch kräftiger mit einzelnen Gewittern. Sonst ist es erst noch freundlicher, später kommen dann von Westen mehr Wolken dazu. Die Höchstwerte liegen zwischen 18 und 26 Grad. Morgen dann oft viele Wolken, ab und zu etwas Regen, später lockert's dann wieder auf, dazu maximal 23 Grad.
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2: Einen schönen guten Nachmittag an diesem 1. Oktober. Das ging ja wieder richtig schnell in diesem 2026 bis hierhin. Und ein paar Überraschungen gab es auch für uns alle. Frei Haus. Ich bin Regina Rademacher. Schön, dass ihr heute dabei seid.

0: 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Wie wohnt eigentlich ein Make-up-Artist in Berlin-Friedrichshain?
1: Ich bin Kerim Sattar. Ich wohne auf 85 Quadratmetern. Sehr, sehr luxuriös für mich und meine Verhältnisse, vor allen Dingen auch für Berlin-Standards. Wir haben 3 Zimmer. Die Wohnung ist hell. Ich würde sagen, sehr bunt und gemischt eingerichtet. Ich habe Antikmöbel, aber auch gleichzeitig Designklassiker wie Vitra, Knoll und Eames. Es ist ein kunterbuntes Gemisch, sodass, wenn Besuch kommt, so wie du ja jetzt auch, die erstmal weniger an mir interessiert sind, sondern eher an all den Dingen, die sie in meiner Wohnung so finden. Ich bin natürlich auch begeisterter Make-up-Sammler von antikem Make-up. Ich habe zum Beispiel eine Vitrine, den Original-Lidschatten von Elizabeth Taylor ersteigert von dem Film Cleopatra. Und ich habe auch den allerersten Mascara von 1889 von Rimmel. An diejenigen, die genauso wie ich völlig fanat in Düfte sind, kann ich euch jetzt hier und heute mitteilen, dass ich um die 280 Nischendüfte zu Hause habe, die ich aus aller Welt zusammengesammelt habe, die ich teilweise von den Parfümeuren, die diese Düfte kreiert haben, mit einer Gravur auf der Flasche jetzt mein eigen nennen darf. Und das ist natürlich fantastisch. Meine Düfte stehen auf meiner alten Baby-Wickelkommode, die ich geerbt habe, als meine Mom sie dann nicht mehr haben wollte, habe ich mir die einfach unter den Nagel gerissen, denn darauf wurde ich gewickelt und heute stehen dort meine Nischendüfte drauf. Mein Badezimmer ist ja schon ein bisschen sehr, sehr vollgestopft mit all den Pflegeartikeln und Make-up-Artikeln, die ein Make-up-Artist halt so braucht, auch im täglichen Leben. Mein Badezimmer ist an die 12 Quadratmeter groß und ist schwarz-weiß eingerichtet. Und durch das ganze Make-up und die ganzen Düfte und Bodycare und Haircare-Produkte fällt das Schwarz kaum noch auf.
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1: Wie oft standet ihr schon morgens vorm Kleiderschrank, jetzt mal ehrlich, und dachtet euch, boah, die Farbe, die passt heute irgendwie null zu meiner Laune. Ich meine, wie genial wäre es denn bitte, wenn wir Klamotten oder Schuhe einfach so per App umfärben könnten? Mal so ein Klick und zack, aus Blau wird rosa. Das klingt nach Science Fiction, ist aber Realität. Und wie das mit Fingernägeln zum Beispiel genau funktioniert und welcher Film da die Inspiration geliefert hat, das hört ihr gleich hier bei Brillux Radio in der nächsten Stunde.

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1: Im Studio Finn Riebesel Freundlieb. Die Spritpreise explodieren, jetzt wird zumindest etwas gegengesteuert. Der Tankrabatt gilt jetzt wieder. Die Steuern auf Benzin und Diesel sinken um rund 17 Cent pro Liter. Viele Tankstellen geben die Steuersenkung offenbar schon weiter. Das Kanzleramt bremst die geplante Zuckersteuer aus. Der Entwurf von Bundesfinanzminister Klingbeil sei in der Regierung so nicht mehrheitsfähig, heißt es. Die Zuckersteuer soll eigentlich ab Mitte kommenden Jahres auf gezuckerte Getränke wie Cola oder Eistee erhoben werden. 20 Millionen Euro für zwei Pandas im Münchner Zoo, Sonnensegel unter großen Bäumen in Stuttgart oder tausende nicht genutzte Laptops in Schleswig-Holstein. Der Steuerzahlerbund hat sein neues Schwarzbuch veröffentlicht. 100 Fälle sollen die Verschwendung von Steuergeldern zeigen. Deutschland trifft heute in der Fußball Nations League auf Serbien. Die DFB-Elf ist mittlerweile seit 4 Spielen ohne Sieg. Die Ära Klopp droht mit einem Negativrekord zu starten. Anstoß in München ist um 20.45 Uhr.
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2: Manchmal passt die Farbe, die morgens noch eine richtig gute Idee war, 2 Stunden später im Büro schon überhaupt nicht mehr zur Laune. Das ging dann schnell. Gleich besprechen wir eine ziemlich verrückte Lösung dafür. Zum Beispiel für Kunstnägel, die ihre Farbe per App wechseln können. In Sekunden. Darüber, wie gesagt, mehr in ein paar Minuten. Ich bin Regina Rademacher. Schönen Nachmittag für euch.
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1: Ach, das kennt jeder von uns. Es gibt auch so Tage, da stimmt die Farbe drumherum einfach nicht mit der eigenen Laune oder der Farbe im eigenen Kopf überein. Bei Kleidung, ja, da kannst du noch schnell umplanen, ist kein Ding. Beim Nagellack ist das schon deutlich nerviger. Genau dafür gibt's jetzt eine ziemlich abgefahrene Idee. Kunstnägel, deren Farbe sich per App innerhalb weniger Sekunden verändern lässt. Kollege Justin Timpe, du hast das Team dahinter getroffen. Wie sieht denn dieser Durchbruch bitte aus?
2: Kunstnägel, ja, wirklich. Und zwar welche, die jederzeit, wenn wir es wollen, die Farbe ändern können.
1: Jetzt sag nochmal Kunstnägel. Ich finde, das ist eine sehr witzige Idee, aber was steckt dahinter?
2: Ja, total. Die Inspiration, die kam sogar aus einem Science-Fiction-Film, den die meisten bestimmt kennen. Total Recall mit Arnold Schwarzenegger aus dem Jahr 1990. Da gab es eine Szene, die sich bei den Chefs von der Firma aus Florida so krass eingebrannt hat, dass sie diese Erfindung in die Realität umgesetzt haben.
3: In dem Film gab es eine Szene, in der die Assistentin am Arbeitsplatz saß und auf Arnold wartete. Sie zog ihre Fingernägel raus, legte ihre Finger in so ein Gerät und die Nägel veränderten sofort ihre Farbe. Und das war richtig cool. Und von genau dieser Szene stammt unsere Vision.
2: Ja, das sagt Lance Littell von der Geschäftsführung von iPolish. Eine ähnliche Szene, die kenne ich zum Beispiel ja auch aus dem Film Das fünfte Element, da gab's das auch.
1: Aber jetzt komm, mal ehrlich, wie geht das? Wie funktioniert diese Technologie?
2: Naja, also wenn wir gerade über die Technik reden, muss man verstehen, das Team dahinter, das kommt ursprünglich aus der Raumfahrt. Und das hat Spezialbeschichtungen für Raketen entwickelt, die nun mal im Universum extremen Kräften standhalten müssen und eben auf elektrische Impulse reagieren sollen. Und genau diese Technologie nutzen sie jetzt eben für unseren Alltag, in dem Fall eben Kunstnägel. Da steckt also unsichtbare Hightech hinter und das funktioniert auch ganz einfach. Legen wir die Finger in so ein kleines Gerät rein, das aussieht wie so ein Tacker, dann können wir gleichzeitig in der App kurz auswählen, welche Farbe wir haben wollen und dann verändert sich die Farbe in so 2 bis 3 Sekunden, ja, ganz einfach, indem wir eben den Finger in diesen Tacker reintun.
3: These nails change over 300 colors.
4: Die Nägel schaffen auf Abruf

0: bis zu 300 Farben. Jederzeit, überall. Wenn sie auf der Arbeit ein rotes Outfit trägt, wechselt sie die Nägel zu rot. Trägt sie blau, ändert sie die Farbe passend auf blau. Jederzeit, überall, tausende Male.
1: Literally thousands of times. Also das bedeutet über 300 Farben ganz ohne Nagellack, ganz ohne Pinsel oder auch trocknen und ganz viel Wartezeit. Ich finde ja sogar, der eigentliche Clou ist die Gesundheit, weil normaler Nagellack und Chemiegele, die stecken ja oft wirklich voller fieser Toxide, giftigen Dämpfen, und hier soll man eben nichts dergleichen haben.
2: Also Nägel, die wir jederzeit farblich verändern können, die gibt's nun also. Jetzt lass uns mal ein bisschen rumspinnen. Was kommt denn als nächstes?
1: Ja, also ganz ehrlich, ich habe die gefragt, und wenn die das echt durchziehen, was die mir da gesagt haben, dann wird's wirklich sehr wild und sehr futuristisch.
0: It's gonna touch nails. Das wird vieles verändern. Nägel, Haare, Make-up, Wimpern, sogar Foundation und Lippenstift. Foundation,
1: Lipstick. Also wir merken vor allem Beauty-Produkte, aber selbst auch die Haare sollen wir farblich irgendwann per App verändern können. Aktuell geht es aber erstmal nur, in Anführungszeichen, nur mit den Nägeln.
2: Ja, dann probiert das doch erstmal aus, bevor ihr mir in die Haare geht. Ha, Farbe per Klick. Bei den Nägeln funktioniert das also tatsächlich schon. Und wenn irgendwann dann die Haarfarbe mit dem Smartphone gewechselt werden kann, dann könnte es mich tatsächlich vielleicht ein bisschen gruseln.

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1: Viele Wolken sind aktuell unterwegs und im Westen regnet es immer mal wieder, teils auch kräftiger und mit einzelnen Gewittern. Weiter Richtung Osten kommt später mehr Grau dazu. Oft bleibt es aber noch trocken. Die Höchstwerte liegen zwischen 18 und 26 Grad. Morgen dann meist sonnig und trocken, nur vereinzelt noch Wolken und ein paar Tropfen, maximal 23 Grad.
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2: Mit Regina Rademacher, hallo, mein erstes Referat, damals in der 4. Klasse, ging über Kaninchen. Und ich weiß ziemlich genau, wie irre aufgeregt war, weil ich vor der ganzen Klasse sprechen musste. Ich hatte geübt, aber doch nicht vor so vielen Menschen. Heute gibt's dafür einen ungewöhnlichen Trainingsraum, eine VR-Brille. Da sprechen wir mal drüber, wie Schülerinnen und Schüler damit sicherer beim Sprechen werden können. Noch bis 4 Uhr dann.

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1: Gerade schon gesagt, mein erstes Referat war in der Grundschule in der 4. Klasse, Thema Kaninchen. Und obwohl ich wirklich wusste, was ich erzählen wollte, war dieses da vorne stehen vor der ganzen Klasse eine ziemlich große Sache für mich. Heute können Schülerinnen und Schüler solche Situationen erstmal ausprobieren in Ruhe, ohne dass tatsächlich alle Mitschüler schon zugucken. In Osnabrück werden dafür VR-Brillen eingesetzt. In der virtuellen Umgebung können dann Jugendliche zum Beispiel einen Arztbesuch oder eben so eine Präsentation üben. Eine KI gibt dabei Rückmeldungen zu Aussprache und Satzbau. Mehr als 1000 Schülerinnen und Schüler an fast 20 niedersächsischen Schulen nutzen das inzwischen zum Sprachenlernen zum Beispiel. Und einige berichten, dass sie sich nach dem Üben auch ohne Brille sicherer fühlen. Die virtuelle Welt, die ersetzt also nicht nur das echte Gespräch, sie gibt Jugendlichen einen geschützten Raum, um es erst einmal ohne Druck vor der Klasse ausprobieren zu können, unter anderem. Und vielleicht wäre mein Kaninchenreferat damals mit so einer Brille schon so

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1: Beim Schach, boah, da verdrehe ich erstmal die Augen. Das klingt sehr kompliziert für Logikamateure wie mich. Aber auch definitiv ist das nichts für mal eben zwischendurch eine kleine Partie. Gleich hier bei Brillux Radio, da zeigen wir euch, wie aus dem Klassiker plötzlich eine Ministadt wird. Mit Wolkenkratzern, Reihenhäusern und ganz viel Architektur auf dem Brett. Nach 16 Uhr, dann mehr dazu.

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1: Im Studio Finn Riebe, sei freundlieb. Das Kanzleramt hat den Zuckersteuerentwurf von Bundesfinanzminister Klingbeil gestoppt. Grund dafür sind offenbar nicht abgesprochene Änderungen. In Klingbeils Vorschlag stehen andere Zahlen. Die Einnahmen würden sich dadurch nahezu verdreifachen. Damit aber auch die Belastungen für Industrie und Kunden. Seit der vergangenen Nacht gibt es wieder einen Tankrabatt. Die Preise an den Zapfsäulen sind an vielen Tankstellen auch um die erwarteten 17 Cent pro Liter zurückgegangen. Die Kritik an der umstrittenen Maßnahme bleibt aber, insbesondere mit Blick auf die Preissteigerung beim Deutschlandticket. Die EU-Innenminister haben den Weg für Abschiebezentren in Drittstaaten freigemacht. Vorher hatte das Europaparlament den umstrittenen Plänen zugestimmt. In die Zentren sollen Menschen abgeschoben werden, die nicht in der EU bleiben dürfen, aber auch nicht ins Heimatland zurückgebracht werden können. Mit fast komplett neuem Kader trifft die DFB-Elf heute in der Nations League auf Serbien. Mit dabei sind unter anderem die Shootingstars Said Elmala und Lennart Kahl. Nach dem Fehlstart unter Bundestrainer Klopp soll heute die Wende her. Anstoß in München ist um 20.45 Uhr.
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2: Na, noch eine Runde Schach zum Feierabend? Aber nicht die Normalversion. Da gibt's viel abgefahrenere Sachen und die schauen wir uns doch gleich mal an. Ich bin Melanie Knäppler.
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1: Das vielleicht außergewöhnlichste Foto der Welt. Entstanden nur, weil es niemand gemacht hat. Oder genauer, weil jemand etwas Entscheidendes vergessen hatte. Eine leere Bierdose landet ja normalerweise im Pfandautomaten. Doch 2012 sieht die Kunststudentin Regina Falkenburg darin etwas ganz anderes. Die Idee für ein Kunstwerk. Sie baut aus der verbeulten Dose eine einfache Lochkamera. Ein winziges Loch, ein Stück Fotopapier. Dann befestigt sie die Dose auf dem Dach eines Observatoriums. Eigentlich nur für ein kleines Experiment. Doch dann passiert etwas, das kein Künstler planen kann. Regina Falkenburg vergisst ihre Kamera. Nicht für einen Tag, nicht für einen Monat, sondern für 8 Jahre. So lange, dass die Zeit selbst beginnt zu fotografieren. Erst 8 Jahre später wird die Bierdose zufällig wiederentdeckt. 8 Jahre, was sie all die Jahre festgehalten hat. Keine Menschen, keine Häuser, keine Landschaft.

0: Gesellschaften, sondern 2.953 leuchtende Bögen. Die Bahnen der Sonne, wie sie Tag für Tag, Jahr für Jahr über den Himmel gezogen ist. Jeder helle Streifen ein weiterer Tag. Vermutlich die längste Belichtungszeit, die ein Foto je hatte. Dabei ist die Technik erstaunlich einfach. Durch das winzige Loch fällt Licht auf das Fotopapier. Normalerweise für Sekunden. Hier für 8 Jahre. Eigentlich wollte Regina Falkenburg zeigen, wie Fotografie mit einfachsten Mitteln funktioniert. Am Ende entstand etwas viel Größeres. Ein Kunstwerk über die Zeit. Geschaffen von einer Studentin. Fotografiert von der Sonne. Und vollendet vom Zufall.
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1: Viele Wolken gibt es gerade und dazu kommt von Westen her zunehmend Regen. Ab und zu auch kräftiger und vereinzelt kann ein Gewitter dabei sein. Die Höchstwerte liegen heute bei 18 bis 26 Grad. Morgen wird's freundlicher, im Westen oft sonnig und trocken, sonst noch viele Wolken und nur vereinzelt etwas Regen, maximal 23 Grad.
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2: Ein technologischer Fortschritt eröffnet neue Möglichkeiten, grundlegende Rätsel des Universums zu verstehen. Gleich mehr dazu in den Good News. Ich bin Melanie Knöppler.

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1: Ja, es kann auch anders laufen als am Stuttgarter Bahnhof. Zum Beispiel in den USA, das Nancy Grace Roman Weltraumteleskop der NASA ist erfolgreich gestartet und auf dem Weg zu seinem Beobachtungsposten 1 Million Meilen von der Erde entfernt. Es soll 1000-mal schneller den Himmel durchmustern als das Hubble-Teleskop und dabei auch nach Hinweisen auf dunkle Materie, dunkle Energie und ferne Planeten suchen. Und jetzt eben das Spannende, die Mission ist früher als geplant und das auch noch im vorgesehenen Budget fertiggestellt worden. Alle Achtung, da sollten sich vielleicht so manche Bahnhofsplaner mal ein Beispiel dran nehmen. Denn nach einer 3-monatigen Testphase erwarten die Forschenden jetzt schon Anfang 2027 die ersten Bilder. Ein Teleskop, das Astronomen einen bisher unerreichten und riesigen Blick auf das Universum verschaffen soll.
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1: Wir haben Katzen zu Hause, wisst ihr vielleicht schon, und wir lieben sie wie Familienmitglieder. Aber ganz ehrlich, also an Tisch dürfen sie nicht. Denkt ihr jetzt vielleicht, ist doch klar, wer lässt denn seine Tiere an den Tisch? Naja, ich kenne da schon so Leute. In der nächsten Stunde sprechen wir mal drüber, was Tiere generell so dürfen. Das ist nämlich auch ganz stark von der jeweiligen Kultur abhängig. Ihr hört Prolux Radio. Schönen Abend euch.

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1: Im Studio Finn Riebe, sei freundlieb. Der Bundesgerichtshof hat die Preiserhöhung von Amazon Prime vor 4 Jahren für unwirksam erklärt. Der Online-Riese hätte das Abo nicht einfach ohne Zustimmung teurer machen dürfen, so die Richter. Für Kunden, die schon vor September 2022 Prime hatten, gelten jetzt erstmal die alten Preise. Das Kanzleramt bremst die geplante Zuckersteuer aus. Der Entwurf von Bundesfinanzminister Klingbeil sei in der Regierung so nicht mehrheitsfähig, heißt es. Die Zuckersteuer soll eigentlich ab Mitte kommenden Jahres auf gezuckerte Getränke wie Cola oder Eistee erhoben werden. Die Spritpreise explodieren, jetzt wird zumindest etwas gegengesteuert. Der Tankrabatt gilt jetzt wieder. Die Steuern auf Benzin und Diesel sinken um rund 17 Cent pro Liter. Viele Tankstellen geben die Steuersenkung offenbar schon weiter. Die EU-Länder wollen mehr abschieben und setzen dabei auf umstrittene Zentren außerhalb Europas.

0: Dafür haben die Innenminister der Mitgliedstaaten jetzt grünes Licht gegeben. Wer nicht in der EU bleiben darf, aber auch nicht ins Heimatland zurück kann, soll in die Abschiebezentren kommen.
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2: Was Tiere dürfen und was nicht, das hängt ganz stark von der jeweiligen Kultur ab. Da werfen wir doch gleich mal einen genaueren Blick drauf. Ich bin Melanie Knäppler.
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1: Wie schaut's bei euch aus? Darf der Hund mit ins Bett? Also natürlich, wenn ihr einen habt. Da scheiden sich ja die Geister, sogar bei Hundebesitzern untereinander. Unser Umgang mit Tieren ist aber nicht nur super individuell, sondern auch kulturell geprägt. Brillux-Radio-Kollegin Amina Jamai Astiban hat sich mal angeschaut, wie unterschiedlich die Beziehung zwischen Mensch und Tier weltweit sein kann. Amina, wo merkt man denn diese Unterschiede besonders?
2: Zum Beispiel bei Haustieren. Bei uns leben Hunde und Katzen meistens mitten in der Familie. In Japan gibt es dagegen einen ganz anderen Trend. Dort werden Haustiere teilweise regelrecht vermenschlicht mit so speziellen Kinderwagen, Kleidung oder sogar eigenen Cafés für Tiere. In ländlicheren Regionen Mexikos dagegen werden Hunde traditionell häufig als Wachhunde gehalten und haben damit eine ganz andere Funktion im Alltag. Schon die Frage, was ein Haustier eigentlich ist, wird also kulturell ganz unterschiedlich beantwortet.
1: Ja, und bei manchen Tieren geht die Bedeutung sogar über den Alltag hinaus. Sie werden zu was Besonderem oder Heiligen.
2: Ja, ein gutes Beispiel sind Kühe in Indien, ne? Die haben dort in vielen Teilen der Gesellschaft eine ganz besondere kulturelle und religiöse Bedeutung und werden deshalb anders behandelt, als wir es aus Deutschland gewohnt sind. Aber auch hier gilt, Indien ist riesig und der Umgang mit Kühen ist nicht überall gleich. Was ich aber spannend finde, ist dieser Perspektivwechsel. Ein Tier, das wir vor allem mit Landwirtschaft verbinden, kann in einer anderen Kultur gleichzeitig eine ganz andere gesellschaftliche Bedeutung haben.
1: Ja, und dann gibt es ja noch Tiere, die tatsächlich sowas wie Arbeitskollegen sind.
2: Und da verändert sich die Beziehung dann nochmal. In Marokko werden Esel und Maultiere beispielsweise häufig zum Transport von Menschen und Waren eingesetzt. In Indien und Teilen Südostasiens helfen Wasserbüffel traditionell bei der Feldarbeit. Und in Teilen Nordafrikas und des Nahen Ostens werden Kamele noch immer für Transport und Arbeit genutzt. Das sind dann also keine Haustiere im klassischen Sinne, aber für die Menschen oft einfach enorm wertvolle Partner im Alltag. Und gerade deshalb gehört die Versorgung dieser Tiere zum täglichen Leben. Arbeitsbeziehungen und Fürsorge schließen sich also überhaupt nicht aus.
1: Ja, ob Haustier, verehrtes Tier oder Arbeitskollege, welche Rolle ein Tier in unserem Leben bekommt, hängt stark von der Kultur und den Lebensbedingungen ab. Und genau deshalb kann der Umgang mit demselben Tier von Land zu Land ganz unterschiedlich sein.

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1: Viele Wolken gibt es am Abend und dazu kommt von Westen her öfter Regen runter. Vereinzelt ist da auch mal ein Gewitter drin. In der Nacht regnet es erst noch weiter, später lässt das im Westen aber nach und es kann stellenweise neblig werden. Die Tiefstwerte liegen zwischen 15 und 8 Grad. Morgen dann viele Wolken, ab und zu noch etwas Regen, später lockert es auf bei maximal 23 Grad.
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2: TikTok-Videos, die aussehen wie ein Wes Anderson-Film? Was steckt denn da dahinter? Mein Kollege Daniel Peters klärt uns gleich mal auf. Ich bin Melanie Knöppler.

0: oder TikTok unterwegs seid, dann seid ihr wahrscheinlich auch schon drüber gestolpert. Videos in Pastellfarben. Und das perfekt symmetrisch. Alles wirkt irgendwie wie aus einem Film. Und so soll es auch wirken. Das ist alles angelehnt an den Stil von Regisseur Wes Anderson. Dem wurde in London zuletzt sogar eine ganze Ausstellung gewidmet. Und mein Kollege Daniel Peters hat sich da mal genauer mit beschäftigt. Daniel, wer ist das denn genau, dieser Wes Anderson?
1: Wes Anderson ist bekannt für Filme wie The Grand Budapest Hotel oder The French Dispatch. Und jedes Bild bei ihm wirkt fast wie ein Gemälde. Alles ist präzise ausgerichtet, die Farben sind bis ins Detail abgestimmt, jede Szene wirkt komplett durchkomponiert. Selbst wer seinen Namen nicht kennt, den Stil erkennen wir trotzdem sofort.
0: Ja, und genau daraus ist dann ein Social-Media-Trend geworden, oder?
1: Ganz genau. Angefangen hat das alles mit einer ganz normalen Zugfahrt. Die Amerikanerin Eva Williams fährt von einem Familienbesuch zurück nach Hause. Am Abend davor hat sie sich zusammen mit ihren Eltern The French Dispatch angesehen und denkt sich, warum filme ich meinen Alltag nicht einfach so wie einen Wes Anderson-Film? Also hält sie ihre Zugfahrt fest. Symmetrische Einstellungen, ganz ruhig gefilmt. Texttafeln wie in einem Buch. Anderson gliedert viele seiner Filme ja in Kapitel. Und darunter legt sie einen Song, der klingt, als würde gerade ein ganzes Leben im Zeitraffer an einem vorbeiziehen. Leicht wehmütig, aber nie traurig. Eben aus dem Film, den sie am Abend vorher gesehen hat. Das Video geht viral und plötzlich filmen tausende Menschen ihren Kaffee am Morgen, den Weg zur Uni oder den Einkauf genauso. Aus ganz normalen Alltagsmomenten wird auf einmal Kino.
0: Ja, und dieser Song, der gehört bei den Videos fest dazu.
1: Genau, der Track heißt Obituary, komponiert von Alexandre Desplat. Das ist Wes Andersons Hauskomponist. Der macht praktisch für jeden seiner Filme die Musik. Und weil dieses Stück genau diesen leicht schrägen Anderson-Stil trifft, ist es inzwischen die Erkennungsmelodie für den ganzen Trend geworden. Kaum ein Wes Anderson-Video ohne diesen Song im Hintergrund.
0: Ja, nicht einfach nur ein Trend, sondern eine Hommage an einen besonderen Hollywood-Regisseur, Daniel Peters, über TikTok-Videos, die wie ein Wes Anderson-Film aussehen.

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1: Es gibt ja so Möbelstücke, die sind einfach was ganz Besonderes. Bei uns war es zum Beispiel der Wickeltisch. Das war meine alte Schlafzimmerkommode meiner Urgroßmutter und ich habe sie dann aufarbeiten lassen und mein Schwiegervater, der hat uns dann für obendrauf noch so eine Auflage gezimmert. Und das gute Stück, das gibt es auch heute noch. Natürlich nicht mehr als Wickelauflage. Mehr über Möbel mit Geschichte hört ihr in der nächsten Stunde hier bei Prelux Radio.

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1: Im Studio Finn Riebe, sei freundlieb. Wer schon seit rund 4 Jahren Amazon Prime hat, zahlt erstmal weniger. Der Bundesgerichtshof hat eine Preiserhöhung im September 2022 für unwirksam erklärt. Amazon hatte die Kosten für das Premium-Abo damals ohne Zustimmung erhöht. Alle, die es vorher hatten, zahlen jetzt vorerst den alten Preis. Das Kanzleramt hat den Zuckersteuerentwurf von Bundesfinanzminister Klingbeil gestoppt. Grund dafür sind offenbar nicht abgesprochene Änderungen. In Klingbeils Vorschlag stehen andere Zahlen. Die Einnahmen würden sich dadurch nahezu verdreifachen. Damit aber auch die Belastungen für Industrie und Kunden. 20 Millionen Euro für 2 Pandas im Münchner Zoo, Sonnensegel unter großen Bäumen in Stuttgart oder tausende nicht genutzte Laptops in Schleswig-Holstein. Der Steuerzahlerbund hat sein neues Schwarzbuch veröffentlicht. 100 Fälle sollen die Verschwendung von Steuergeldern zeigen. Mit fast komplett neuem Kader trifft die DFB-Elf heute in der Nations League auf Serbien. Mit dabei sind unter anderem die Shootingstars Said El Mala und Lennart Kahl. Nach dem Fehlstart unter Bundestrainer Klopp soll heute die Wende her. Anstoß in München ist um 20.45 Uhr.
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2: Es muss nicht immer was Neues sein. Gleich unterhalte ich mich mit einem Möbelrestaurator. Ich bin Melanie Knäppler. Schönen Abend euch.
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1: Viele Wolken gibt es am Abend und dazu kommt von Westen her öfter Regen runter. Vereinzelt ist da auch mal ein Gewitter drin. In der Nacht regnet es erst noch weiter, später lässt das im Westen aber nach und es kann stellenweise neblig werden. Die Tiefstwerte liegen zwischen 15 und 8 Grad. Morgen dann viele Wolken, ab und zu noch etwas Regen, später lockert es auf bei maximal 23 Grad.
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2: Wie cool ist das denn? Ein selbstheilendes, vollständig kompostierbares Textil aus Pilzgeflecht. Das zeigt einen realistischen Weg zu nachhaltigerer Kleidung. Mehr dazu gleich in den Good News. Ich bin Melanie Knäppler.

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1: Ich liebe ja Kleidung. Ich kann mich da ewig mit beschäftigen. Und ich muss aber ehrlich zugeben, ich trenne mich sehr schwer von älteren Stücken auch. Aber manchmal geht's halt nicht anders, wenn es kaputt ist. Da gibt es gute Nachrichten. Ein Forschungsteam der Chinesischen Akademie der Wissenschaften in Shenzhen hat ein lebendiges Textil aus Pilzgeflecht entwickelt. Aus den Fäden des Pilzes Cordyceps militaris entstehen ganz ohne Klebstoff feste und biegsame Stoffbahnen, die sich falten, schneiden und auch vernähen lassen. Mit eingebauten Farbstoffen aus Hefezellen können die Fasern sogar selbst verschiedene Farben annehmen. Und unter feuchten Bedingungen werden manche Zellen wieder aktiv und reparieren sogar kleine Schäden von selbst. Krass, oder? Im Kompost zersetzt sich dann das Material innerhalb von nur rund 40 Tagen wieder fast vollständig. Na, das wäre doch was. So eine Weiterentwicklung. Klamotten, die, wenn man sie nicht mehr braucht, einfach auf dem Kompost landen können und wenn man sie doch noch haben will, sich selber reparieren. Wahnsinn, oder?
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1: Das Sofa ruft, und zwar nach mir. Ich verabschiede mich von euch, werde mich jetzt in die heimischen vier Wände begeben und mir auf jeden Fall auch noch eine Zuhause-Podcast-Folge mit Erik Schroth anhören. Spannender als jede Abendserie. Hört da auch mal rein. Wir hören uns auf jeden Fall morgen wieder.

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1: Im Studio Finn Riebesel Freundlieb. Der Bundesgerichtshof hat die Preiserhöhung von Amazon Prime vor 4 Jahren für unwirksam erklärt. Der Online-Riese hätte das Abo nicht einfach ohne Zustimmung teurer machen dürfen, so die Richter. Für Kunden, die schon vor September 2022 Prime hatten, gelten jetzt erstmal die alten Preise. Das Kanzleramt stoppt die Zuckersteuerpläne von Bundesfinanzminister Klingbeil. Der vorgelegte Entwurf ist demnach nicht abgesprochen. Nach den bekannt gewordenen Plänen soll die Zuckersteuer ab 2028 über 1,2 Milliarden Euro in die Staatskasse spülen, deutlich mehr als bisher veranschlagt. Neuer Monat, neue Regeln. Der Tankrabatt gilt jetzt wieder. Dadurch soll Benzin und Diesel rund 17 Cent günstiger werden. Außerdem setzt die Deutsche Bahn ab Mitte des Monats auf ein Alkoholverbot an allen Bahnhöfen und die Uhr wird Ende des Monats zurückgestellt. Mit fast komplett neuem Kader trifft die DFB-Elf heute in der Nations League auf Serbien. Mit dabei sind unter anderem die Shootingstars Said El Mala und Lennart Kahl. Nach dem Fehlstart unter Bundestrainer Klopp soll heute die

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1: Im Studio Finn Riebesel, Freund lieb. Wer schon seit rund 4 Jahren Amazon Prime hat, zahlt erstmal weniger. Der Bundesgerichtshof hat eine Preiserhöhung im September 2022 für unwirksam erklärt. Amazon hatte die Kosten für das Premium-Abo damals ohne Zustimmung erhöht. Alle, die es vorher hatten, zahlen jetzt vorerst den alten Preis. Am seit heute wieder geltenden Tankrabatt scheiden sich die Geister. Im ARD-Deutschland-Trend hält fast die Hälfte ihn für richtig, genauso viele finden ihn falsch. Mehr Einigkeit gibt's bei der Forderung nach mehr Maßnahmen. 3/4 sagen, die Bundesregierung macht nicht genug gegen die hohen Energiepreise. Das Kanzleramt bremst die geplante Zuckersteuer aus. Der Entwurf von Bundesfinanzminister Klingbeil sei in der Regierung so nicht mehrheitsfähig, heißt es. Die Zuckersteuer soll eigentlich ab Mitte kommenden Jahres auf gezuckerte Getränke wie Cola oder Eistee erhoben werden. Die EU-Länder wollen mehr abschieben und setzen dabei auf umstrittene Zentren außerhalb Europas. Dafür haben die Innenminister der Mitgliedstaaten jetzt grünes Licht gegeben. Wer nicht in der EU bleiben darf, aber auch nicht ins Heimatland zurück kann, soll in die Abschiebezentren kommen.
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1: Im Studio Jana Klonikowski. Der Bundesgerichtshof hat die Preiserhöhung von Amazon Prime vor 4 Jahren für unwirksam erklärt. Der Online-Riese hätte das Abo nicht einfach ohne Zustimmung teurer machen dürfen, so die Richter. Für Kunden, die schon vor September 2022 Prime hatten, gelten jetzt erstmal die alten Preise. Am wieder aufgelegten Tankrabatt scheiden sich die Geister. Laut ARD Deutschlandtrend hält fast die Hälfte der Deutschen ihn für richtig, fast genauso viele finden ihn falsch. Der Tankrabatt gilt seit heute wieder, die Spritpreise sind zunächst auch entsprechend gesunken. Das Kanzleramt bremst die geplante Zuckersteuer aus. Der Entwurf von Bundesfinanzminister Klingbeil sei in der Regierung so nicht mehrheitsfähig, heißt es. Die Zuckersteuer soll eigentlich ab Mitte kommenden Jahres aufgezuckerte Getränke wie Cola oder Eistee erhoben werden. 20 Millionen Euro für 2 Pandas im Münchner Zoo, Sonnensegel unter großen Bäumen in Stuttgart oder tausende nicht genutzte Laptops in Schleswig-Holstein. Der Steuerzahlerbund hat sein neues Schwarzbuch veröffentlicht. 100 Fälle sollen die Verschwendung von Steuergeldern zeigen.
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1: Im Studio Jana Klonikowski. Erster Sieg für die deutsche Fußballnationalmannschaft unter Bundestrainer Jürgen Klopp. Im Nations League-Spiel gegen Serbien gab es einen 2:0-Erfolg. Die Amtszeit von Klopp war zuvor mit einem Unentschieden und einer Niederlage gestartet. Wer schon seit rund 4 Jahren Amazon Prime hat, zahlt erstmal weniger. Der Bundesgerichtshof hat eine Preiserhöhung im September 2022 für unwirksam erklärt. Amazon hatte die Kosten für das Abo damals ohne Zustimmung erhöht. Alle, die es auch schon vorher hatten, zahlen jetzt vorerst den alten Preis. Der Tankrabatt gilt wieder und stößt bei den Menschen im Land auf ein geteiltes Echo. Die Maßnahme ist richtig, sagt knapp die Hälfte im ARD Deutschland-Trend. Fast genauso viele halten sie aber auch für falsch. Das Kanzleramt hat den Zuckersteuerentwurf von Finanzminister Klingbeil gestoppt. Grund dafür sind offenbar nicht abgesprochene Änderungen. In Klingbeils Vorschlag stehen andere Zahlen. Die Steuereinnahmen würden sich dadurch nahezu verdreifachen, damit aber auch die Belastungen für Industrie und Kunden.
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1: Im Studio Jana Klonikowski. Erster Sieg für die deutsche Fußballnationalmannschaft unter Bundestrainer Jürgen Klopp. Im Nations League-Spiel gegen Serbien gab es einen 2:0-Erfolg. Die Amtszeit von Klopp war zuvor mit einem Unentschieden und einer Niederlage gestartet. Der Bundesgerichtshof hat die Preiserhöhung von Amazon Prime vor 4 Jahren für unwirksam erklärt. Der Online-Riese hätte das Abo nicht einfach ohne Zustimmung teurer machen dürfen, so die Richter. Für Kunden, die schon vor September 2022 Prime hatten, gelten jetzt erstmal die alten Preise. Das Kanzleramt bremst die geplante Zuckersteuer aus. Der Entwurf von Bundesfinanzminister Klingbeil sei in der Regierung so nicht mehrheitsfähig, heißt es. Die Zuckersteuer soll eigentlich ab Mitte kommenden Jahres aufgezuckerte Getränke wie Cola oder Eistee erhoben werden. Der Tankrabatt gilt wieder und stößt bei den Menschen im Land auf ein geteiltes Echo. Die Maßnahme ist richtig, sagt knapp die Hälfte im ARD-Deutschland-Trend. Fast genauso viele halten sie aber auch für falsch.
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1: Im Studio Jana Klonikowski. Im dritten Spiel unter Bundestrainer Jürgen Klopp hat die DFB 11 den ersten Sieg gefeiert. Gegen Serbien setzten sich die Deutschen in der Nations League mit 2:0 durch. Am Sonntag steht dann das Rückspiel gegen Griechenland an. Das Hinspiel hatten die Deutschen verloren. Wer schon seit rund 4 Jahren Amazon Prime hat, zahlt erstmal weniger. Der Bundesgerichtshof hat eine Preiserhöhung im September 2022 für unwirksam erklärt. Amazon hatte die Kosten für das Abo damals ohne Zustimmung erhöht. Alle, die es auch schon vorher hatten, zahlen jetzt vorerst den alten Preis. Am wieder aufgelegten Tankrabatt scheiden sich die Geister. Laut ARD Deutschlandtrend hält fast die Hälfte der Deutschen ihn für richtig. Fast genauso viele finden ihn falsch. Der Tankrabatt gilt seit gestern wieder. Die Spritpreise sind zunächst auch entsprechend gesunken. Drohnen sollen bei der Bundeswehr bald eine größere Rolle spielen. Verteidigungsminister Pistorius hat ein eigenes Drohnenregiment angekündigt. Die Einheit mit bis zu 600 Kräften soll im Laufe des nächsten Jahres aufgebaut werden und mit Drohnen Reichweiten von bis zu 500 Kilometern abdecken.
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1: Im Studio Jana Klonikowski. Erster Sieg für die deutsche Fußballnationalmannschaft unter Bundestrainer Jürgen Klopp. Im Nations League-Spiel gegen Serbien gab es einen 2:0-Erfolg. Die Amtszeit von Klopp war zuvor mit einem Unentschieden und einer Niederlage gestartet. Der Bundesgerichtshof hat die Preiserhöhung von Amazon Prime vor 4 Jahren für unwirksam erklärt. Der Online-Riese hätte das Abo nicht einfach ohne Zustimmung teurer machen dürfen, so die Richter. Für Kunden, die schon vor September 2022 Prime hatten, gelten jetzt erstmal die alten Preise. Der Tankrabatt gilt wieder und stößt bei den Menschen im Land auf ein geteiltes Echo. Die Maßnahme ist richtig, sagt knapp die Hälfte im ARD Deutschland-Trend. Fast genauso viele halten sie aber auch für falsch. Das Kanzleramt bremst die geplante Zuckersteuer aus. Der Entwurf von Bundesfinanzminister Klingbeil sei in der Regierung so nicht mehrheitsfähig, heißt es. Die Zuckersteuer soll eigentlich ab Mitte kommenden Jahres aufgezuckerte Getränke